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1: Um 3 Uhr mit Wolfgang Berger. In Krankenhäusern oder Praxen immer wieder kommt es zu Behandlungsfehlern. Der medizinische Dienst veröffentlicht heute konkrete Zahlen für 2025. Die Fachleute schätzen, dass in jedem Jahr Kosten für das Gesundheitssystem durch Behandlungsfehler entstehen, in Höhe von etwa 50 Milliarden Euro. Jan Busche aus der Nachrichtenredaktion berichtet, was Expertinnen und Experten erwarten.
2: Medikamente werden verwechselt, es wird das falsche Bein operiert, OP-Material wird im Körper vergessen oder sogar der falsche Patient behandelt. Rund 3000 solcher und anderer Behandlungsfehler hat der medizinische Dienst 2024 dokumentiert. Fehler, die zu einem Gesundheitsschaden geführt haben. Heute gibt es also die Zahlen für 2025. Die Ärztekammer Niedersachsen sagt, dass nur zum Teil individuelle Fehler verantwortlich seien. Die Ärztekammer beklagt ein so wörtlich stark beanspruchtes Gesundheitssystem. Soll heißen, zu wenig Geld, zu wenig Personal.
1: In mehreren Bundesländern hat es am Abend schwere Unwetter gegeben. Im Norden von Rheinland-Pfalz berichtet die Polizei von Sturmschäden an Gebäuden und umgestürzten Bäumen. Westlich von Koblenz wurden 2 Menschen schwer verletzt. Auch im Süden Thüringens und im bayerischen Unterfranken gab es laut Polizei zahlreiche Einsätze. Vor dem Hintergrund der stockenden Verhandlungen hat US-Präsident Trump dem Iran mit massiven wirtschaftlichen Konsequenzen gedroht. Trump kündigte zugleich an, dass künftig auch alle Staaten und Unternehmen isoliert würden, die den Iran finanziell oder wirtschaftlich unterstützen. Aus Washington Anne Schneider.
3: Dazu zählten etwa Länder, die iranisches Öl kaufen oder bei dessen Transport helfen, Finanzinstitute, die Geschäfte mit dem Iran abwickeln, sowie Reedereien, die zur Umgehung der Sanktionen genutzt werden. Trump forderte die Verbündeten und Handelspartner ausdrücklich auf, diese Isolationspolitik mitzutragen. Welche neuen Maßnahmen nach der Ankündigung folgen sollen, ließ der Präsident allerdings offen. Beobachter sehen darin deshalb zunächst eine Verschärfung der Rhetorik.
1: Prinz Harry kehrt offenbar mit seiner Familie zurück nach Großbritannien. Wie britische Medien übereinstimmend berichten, soll der Umzug bis Ende des Monats abgeschlossen sein. Eine offizielle Bestätigung gibt es bislang nicht. Harry und seine Frau Meghan hatten sich 2020 von ihren royalen Pflichten zurückgezogen. Das waren die Nachrichten. Das Wetter in Deutschland. Gebietsweise trocken, teilweise kräftige Schauer und ein paar Gewitter, Tiefstwerte 19 bis 10 Grad. Am Tage im Süden und Nordwesten Schauer, teils Gewitter, an den Alpen längere Regenfälle, sonst oft trocken, Höchstwerte 20 bis 28 Grad. Am Freitag zeitweise sonnig, im Nordwesten und im Süden Schauer und Gewitter, 19 bis 26 Grad. Am Samstag gebietsweise trocken, einzelne Schauer bei 18 bis 26 Grad. Es ist 3.03 Uhr.
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1: Um 4 Uhr mit Wolfgang Berger. In Krankenhäusern oder Praxen immer wieder kommt es zu Behandlungsfehlern. Der medizinische Dienst veröffentlicht heute konkrete Zahlen für 2025. Die Fachleute schätzen, dass in jedem Jahr Kosten für das Gesundheitssystem durch Behandlungsfehler entstehen, in Höhe von etwa 50 Milliarden Euro. Jan Busche aus der Nachrichtenredaktion berichtet, was Expertinnen und Experten erwarten.
2: Medikamente werden verwechselt, es wird das falsche Bein operiert, OP-Material wird im Körper vergessen oder sogar der falsche Patient behandelt. Rund 3000 solcher und anderer Behandlungsfehler hat der medizinische Dienst 2024 dokumentiert. Fehler, die zu einem Gesundheitsschaden geführt haben. Heute gibt es also die Zahlen für 2025. Die Ärztekammer Niedersachsen sagt, dass nur zum Teil individuelle Fehler verantwortlich seien. Die Ärztekammer beklagt ein so wörtlich stark beanspruchtes Gesundheitssystem. Soll heißen, zu wenig Geld. Zu wenig Personal.
1: In mehreren Bundesländern hat es am Abend schwere Unwetter gegeben. Im Norden von Rheinland-Pfalz berichtet die Polizei von Sturmschäden an Gebäuden und umgestürzten Bäumen. Westlich von Koblenz wurden 2 Menschen schwer verletzt. Auch im Süden Thüringens und im bayerischen Unterfranken laufen laut Polizei zahlreiche Einsätze. Bäume seien auf Straßen und geparkte Autos gefallen. Nach fehlenden Erfolgen bei den Verhandlungen hat US-Präsident Trump dem Iran mit einem beispiellosen Wirtschaftskrieg gedroht. Außerdem müsse jedes Land bei einer Unterstützung des Iran mit wirtschaftlichen Konsequenzen rechnen, verkündete Trump. Es brauche die Hilfe aller Verbündeten der USA, um die vom Iran ausgehende Bedrohung zu stoppen. Prinz Harry und seine Frau Meghan planen nach britischen Medienberichten, mit ihren Kindern aus Kalifornien nach Großbritannien zurückzuziehen. 2020 hatten sie nach einem Zerwürfnis mit der königlichen Familie ihre Aufgaben als arbeitende Mitglieder der Königsfamilie aufgegeben. Aus London Franziska Hoppen.
3: Demnach soll die Familie künftig in einer privaten, nicht zum Königshaus gehörenden Residenz außerhalb Londons leben. Die beiden Kinder des Paares, der 7-jährige Prinz Archie und die 5-jährige Prinzessin Lilibet, sollen demnach bereits für den Schulbeginn im September an einer britischen Schule angemeldet sein. König Charles sei am vergangenen Sonntag über den anstehenden Umzug informiert worden, heißt es. Pläne, dass Prinz Harry oder Meghan ihre Aufgaben als aktive Mitglieder der Königsfamilie wieder aufnehmen, gibt es demnach bislang nicht.
1: Das waren die Nachrichten. Das Wetter in Deutschland. Tagsüber im Süden und Nordwesten Schauer, teils Gewitter, an den Alpen längere Regenfälle, sonst oft trocken, Höchstwerte 20 bis 28 Grad. Am Freitag zeitweise sonnig, im Nordwesten und im Süden Schauer und Gewitter, 19 bis 26 Grad. Am Samstag gebietsweise trocken, einzelne Schauer, 18 bis 26 Grad. Es ist 4.03 Uhr.
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1: Um 5 Uhr mit Wolfgang Berger. In Krankenhäusern oder Praxen immer wieder kommt es zu Behandlungsfehlern. Der medizinische Dienst veröffentlicht heute konkrete Zahlen für 2025. Die Fachleute schätzen, dass in jedem Jahr Kosten für das Gesundheitssystem durch Behandlungsfehler entstehen, in Höhe von etwa 50 Milliarden Euro. Jan Buscher aus der Nachrichtenredaktion berichtet, was Expertinnen und Experten erwarten.
2: Medikamente werden verwechselt, es wird das falsche Bein operiert, OP-Material wird im Körper vergessen oder sogar der falsche Patient behandelt. Rund 3000 solcher und anderer Behandlungsfehler hat der medizinische Dienst 2024 dokumentiert. Fehler, die zu einem Gesundheitsschaden geführt haben. Heute gibt es also die Zahlen für 2025. Die Ärztekammer Niedersachsen sagt, dass nur zum Teil individuelle Fehler verantwortlich seien. Die Ärztekammer beklagt ein so wörtlich stark beanspruchtes Gesundheitssystem. Soll heißen, zu wenig Geld, zu wenig Personal.
1: In mehreren Bundesländern hat es am Abend schwere Unwetter gegeben. Im Norden von Rheinland-Pfalz berichtet die Polizei von Sturmschäden an Gebäuden und umgestürzten Bäumen. Westlich von Koblenz wurden 2 Menschen schwer verletzt. Auch im Süden Thüringens und im bayerischen Unterfranken gab es laut Polizei zahlreiche Einsätze. Vor dem Hintergrund der stockenden Verhandlungen hat US-Präsident Trump dem Iran mit massiven wirtschaftlichen Konsequenzen gedroht. Trump kündigte zugleich an, dass künftig auch alle Staaten und Unternehmen isoliert würden, die den Iran finanziell oder wirtschaftlich unterstützen. Aus Washington Anne Schneider.
3: Dazu zählten etwa Länder, die iranisches Öl kaufen oder bei dessen Transport helfen, Finanzinstitute, die Geschäfte mit dem Iran abwickeln, sowie Reedereien, die zur Umgehung der Sanktionen genutzt werden. Trump forderte die Verbündeten und Handelspartner ausdrücklich auf, diese Isolationspolitik mitzutragen. Welche neuen Maßnahmen nach der Ankündigung folgen sollen, ließ der Präsident allerdings offen. Beobachter sehen darin deshalb zunächst eine Verschärfung der Rhetorik.
1: Prinz Harry kehrt offenbar mit seiner Familie zurück nach Großbritannien. Wie britische Medien übereinstimmend berichten, soll der Umzug bis Ende des Monats abgeschlossen sein. Die Familie werde künftig in einer privaten Residenz außerhalb Londons leben. Eine offizielle Bestätigung gibt es bislang nicht. Harry und seine Frau Meghan hatten sich 2020 nach einem Zerwürfnis mit der königlichen Familie von ihren royalen Pflichten zurückgezogen. Das waren die Nachrichten. Das Wetter in Deutschland. Tagsüber im Süden und Nordwesten Schauer, teils Gewitter, an den Alpen längere Regenfälle, sonst oft trocken, Höchstwerte 20 bis 28 Grad. Am Freitag zeitweise sonnig, im Nordwesten und Süden Schauer und Gewitter, 19 bis 26 Grad. Am Samstag gebietsweise trocken, einzelne Schauer, 18 bis 26 Grad. Es ist jetzt 5.03 Uhr.
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1: 4:30 Uhr. 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
1: 6 Uhr, guten Morgen. Die Nachrichten des Bayerischen Rundfunks mit Gudrun Skupin. Die Übersicht. Trump droht Iran mit massivem Wirtschaftskrieg. Verbraucherschützer warnen vor steigenden Gaspreisen. Schwere Unwetter ziehen über Teile Deutschlands. Das Wetter im Süden gewittrig, im Norden trocken. Washington. Nach fehlenden Fortschritten bei den Verhandlungen hat US-Präsident Trump dem Iran mit einem beispiellosen Wirtschaftskrieg gedroht. Außerdem müsse jedes Land bei einer Unterstützung des Iran mit wirtschaftlichen Konsequenzen rechnen, so Trump auf seiner Online-Plattform Truth Social. Dazu zählten etwa Länder, die iranisches Öl kaufen oder bei dessen Transport helfen, Finanzinstitute, die Geschäfte mit dem Iran abwickeln, sowie Reedereien, die zur Umgehung der Sanktionen genutzt werden. Es brauche die Hilfe aller Verbündeten der USA, um die vom Iran ausgehende Bedrohung zu stoppen, so Trump. Iranische Medien reagierten gelassen auf Trumps Drohungen und sprachen von einem bekannten Szenario. Berlin. Wegen der niedrigen Gasspeicherstände haben Verbraucherschützer vor steigenden Preisen gewarnt. Die Vorständin des Verbraucherzentrale Bundesverbands, POP, sagte, die niedrigen Füllstände würden die bereits angespannte Lage auf den Energiemärkten weiter verschärfen. Gaskunden sollten daher jetzt prüfen, ob ihr Vertrag über den Winter hinaus eine Preisbindung vorsieht. Zugleich lohne es sich, Preise zu vergleichen und im Zweifel den Anbieter zu wechseln. Das Bundeswirtschaftsministerium hatte gestern angesichts niedriger Füllstände die Händler aufgefordert, mehr Gas einzuspeichern. Berlin. Patientenschützer haben mehr Transparenz und Hilfe für Betroffene von medizinischen Behandlungsfehlern gefordert. Allein in Kliniken komme es, Schätzungen zufolge, jährlich zu 20.000 fehlerbedingten vermeidbaren Todesfällen, sagte der Vorstand der Deutschen Stiftung Patientenschutz Brisch der Neuen Osnabrücker Zeitung. Deshalb brauche es ein zentrales Register für Behandlungsfehler im ambulanten und stationären Bereich. Zugleich verlangte Brisch erneut einen Härtefallfonds für Geschädigte. Der medizinische Dienst der Krankenkassen stellt am Vormittag die Zahlen für das vergangene Jahr vor. Die Techniker-Krankenkasse hatte Ende Mai einen neuen Rekord von Verdachtsfällen gemeldet. Augsburg. Zu den Kircheneinheiten, die in riskante Immobilienfonds investiert haben, zählt auch das Bistum Augsburg. Die Anlage in den sogenannten Verius-Fonds habe der Diözese nach eigenen Angaben einen Verlust von rund 1% des gesamten Anlagevermögens beschert, umgerechnet etwa 4 Millionen Euro. Man habe 2020 und 2021 in der Niedrigzinsphase in kleinem Umfang Alternativen geprüft, um Kirchensteuermittel vor Negativzinsen zu schützen, teilte das Bistum auf BR-Anfrage mit. Neben dem Fonds habe man zwei weitere Sonderinvestments getätigt, die sich positiv entwickelt hätten. Die Verluste aus dem Fonds seien inzwischen vollständig abgeschrieben. London. Prinz Harry und seine Frau Meghan kehren offenbar aus den USA zurück nach Großbritannien. Das berichten mehrere britische Medien. Der Umzug soll demnach noch bis Ende des Monats abgeschlossen und die Kinder bereits für den Schulbeginn im September angemeldet sein. Die Familie werde künftig in einer privaten Residenz außerhalb Londons leben. König Charles III. Sei am vergangenen Sonntag über den Umzug informiert worden. Eine offizielle Bestätigung von Paar oder Königshaus gibt es bislang nicht. Würzburg. Schwere Unwetter sind in der vergangenen Nacht über weite Teile Deutschlands hinweggezogen. In Bayern war vor allem Unterfranken betroffen. Dort wurden Bäume entwurzelt, die auf die Straße oder Autos stürzten. Ähnlich verhielt es sich im Süden von Thüringen und Hessen. Hier wurden durch den starken Sturm mehrere Hausdächer abgedeckt. In Rheinland-Pfalz starb eine Frau durch einen umstürzenden Baum. Ihre Begleiterin wurde schwer verletzt. Das Wetter in Bayern. Zunächst noch trocken, dann aber immer mehr Wolken und ab Mittag Schauer und Gewitter vom Alpenvorland bis zur Oberpfalz. Höchstwerte 21 bis 28 Grad. In der Nacht allmählich trockener bei 17 bis 10 Grad. Die Aussichten: morgen wechselhaft und Gewitter, teils auch unwetterartig. Am Wochenende dann wieder freundlicher. Tageshöchstwerte 16 bis 25 Grad. Es ist 6.05 Uhr. Die Verkehrslage: derzeit normaler Verkehr auf den Fernstraßen in Bayern. Soweit dieser Service.
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1: 7 Uhr, die Nachrichten des Bayerischen Rundfunks mit Gudrun Skupin. Die Übersicht. Verbraucherschützer befürchten steigende Gaspreise. Kiew steht wieder unter massivem russischen Beschuss. Unwetter über Deutschland richten schwere Schäden an. Das Wetter im Süden gewittrig, 21 bis 28 Grad. Berlin. Die derzeit niedrigen Gasspeicherstände könnten aus Sicht von Verbraucherschützern die Preise in die Höhe treiben. Die Vorständin des Verbraucherzentrale Bundesverbandes, POPS, sagte, die geringen Füllstände würden die bereits angespannte Lage auf den Energiemärkten weiter verschärfen. Gaskunden sollten daher jetzt prüfen, ob ihr Vertrag über den Winter hinaus eine Preisbindung vorsieht. Im Zweifel, so POPS, sollten Verbraucher den Anbieter wechseln. Das Bundeswirtschaftsministerium hatte gestern wegen der derzeit niedrigen Füllstände an die Händler appelliert, mehr Gas einzuspeichern. Bayerns Wirtschaftsminister Aiwanger forderte den Bund zum Handeln auf. Dieser müsse in der Lage sein, jederzeit rasch gegenzusteuern. Der Staat dürfe nicht erst reagieren, so Aiwanger, wenn der Winter vor der Tür stehe. Washington. US-Präsident Trump hat dem Iran mit einem massiven Wirtschaftskrieg gedroht. Auf seiner Online-Plattform schrieb er, es werde sich um die vernichtendste Wirtschaftsoperation aller Zeiten handeln. Für Länder, die den Iran unterstützen, kündigte Trump zudem enorme Strafmaßnahmen an, ohne jedoch konkret zu werden, welche Länder er meint. Der Krieg zwischen den USA und dem Iran dauert inzwischen knapp 6 Monate, ohne dass es bei den bilateralen Verhandlungen bislang greifbare Ergebnisse gibt. Iranische Medien reagierten gelassen auf Trumps Drohungen und sprachen von einem bekannten Szenario. Kiew. Russland hat die ukrainische Hauptstadt wieder massiv mit Raketen angegriffen. Nach offiziellen Angaben wurden mindestens 6 Menschen getötet. In mehreren Stadtteilen seien Wohnhäuser und andere Gebäude beschädigt worden. Die Fenster eines Kinderkrankenhauses seien geborsten und an verschiedenen Orten seien Brände ausgebrochen, teilte Bürgermeister Klitschko mit. Mehrere Menschen sind demnach in einem Schutzraum und andernorts in einem Wohnhaus eingeschlossen worden. In einem Großteil des Landes wurde Luftalarm ausgelöst. Die ukrainische Luftwaffe warnte vor anfliegenden ballistischen Raketen, Marschflugkörpern und Drohnen. Berlin. Die Deutsche Polizeigewerkschaft hat mehr Abschiebekompetenzen für den Bund gefordert. Das sagte der DPOLG-Vorsitzende Teggerts der Augsburger Allgemeinen. Aus seiner Sicht sollten die Länder Vollzugskompetenzen an den Bund abgeben, etwa an die Bundespolizei oder das Bundesamt für Migration und Flüchtlinge. Als Grund nannte Teggerts, dass Ausreisepflichtige am Tag des gebuchten Rückflugs oft nicht angetroffen würden. Deshalb braucht es seiner Meinung nach mehr Ankerzentren, in denen Ausreisepflichtige gesammelt unterkommen. Bayerns Innenminister Herrmann widersprach und verwies auf ausreichend Abschiebehaftplätze in Bayern als Erfolgsrezept. Pro-Asyl-Geschäftsführer Kopp und Grünen-Politiker Emmerich kritisierten zudem die erneut verlängerten Grenzkontrollen als europarechtswidrig und teuer. Würzburg. In der Nacht haben Unwetter in Teilen Deutschlands schwere Schäden angerichtet. In Bayern war besonders Unterfranken betroffen. Nach Angaben der Polizei wurden zahlreiche Bäume entwurzelt und stürzten auf Straßen sowie Autos. Verletzte habe es keine gegeben. Auch in Hessen, Thüringen, Brandenburg und Rheinland-Pfalz gab es zahlreiche wetterbedingte Einsätze. Im rheinland-pfälzischen Waldorf starb eine Frau durch einen umgestürzten Baum. Ihre Begleiterin wurde schwer verletzt. In Hessen wurden durch eine Windhose teils ganze Häuser abgedeckt. Einige, so hieß es, seien dadurch unbewohnbar. Das Wetter in Bayern. Zunächst noch trocken, dann aber immer mehr Wolken und ab Mittag Schauer und Gewitter vom Alpenvorland bis zur Oberpfalz, Höchstwerte 21 bis 28 Grad. In der Nacht allmählich trockener bei 17 bis 10 Grad. Die Aussichten? Morgen wechselhaft und Gewitter, teils auch unwetterartig, am Wochenende dann wieder freundlicher, 16 bis 25 Grad. Gleich 7:05 Uhr.
2: Und da schauen wir immer auf die Straßen um diese Zeit. Das machen wir jetzt auch. Haben die A94 Passau nach München zwischen Markt Schwaben und Parsdorf. Da haben wir einen Unfall und schon 6 Kilometer Stau. Mehr stört uns heute Morgen noch nicht. Das möge so bleiben. Bitte vorsichtig unterwegs sein. Gutes Ankommen.
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2: Es ist Sommer, egal ob du schwitzt oder frierst. Sommer ist, was in deinem Kopf passiert. Das war mal ein Songtext und der passt ja auch heute wieder optimal. Also egal, ob heute Regen runterkommt oder die Sonne scheint, wir machen einen super Tag daraus an diesem, hey, es ist schon Donnerstag. Ha? Da sind wir noch lange nicht schachmatt, auch wenn wir den gleich von Roland Kaiser spielen werden. Ich war ja in diesem Jahr auch im Schloss Oberschleißheim auf einem seiner Konzerte in München und da hat er erzählt, dass das wirklich so einer seiner Anfangstitel dann auch war, den er unter anderem auch mit selbst geschrieben hat. Zusammen auch mit einem gewissen Gerd Grabowski. Da klingt jetzt vielleicht nicht gleich. Das ist Gigi Anderson. Der hat da mitgeschrieben bei dieser Erfolgsnummer aus dem Jahr 1979. Roland Kaiser. Der Kaiser höchstpersönlich. Schachmatt. Auf geht's.
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0: das sind sie halt auch, diese Kult-Songs. Ich zähle den auch schon zu Kult-Schlagern mit dazu. Das ist ABBA und die Dancing Queen. Sehr, sehr schön. 15 Minuten nach 7 bei uns im BR-Schlager morgen.
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0: Da steht heute eine große 20, dahinter eine 8. Es ist ein Donnerstag und schön, dass Sie mit uns wach geworden sind. Viel los wieder bei uns, vor allem in der Schlagerwelt. Große Ehre heute nämlich zum Beispiel für Stefan Mross. Genau zur richtigen Zeit, heute Vormittag um 11 Uhr, bekommt er nämlich im Europapark Rust einen eigenen Stern auf dem Walk of Fame. Der Parkchef selbst hatte ihn eigentlich schon im vergangenen Jahr zum 50. Geburtstag mit der Nachricht überrascht. Jetzt ist das Ding aber endlich fertig und wird dementsprechend auch feierlich enthüllt und übergeben. Für Stefan Ross ist es ein hochemotionaler Moment, denn die Ehrung kommt wirklich mit einem lachenden und weinenden Auge, denn nach über 20 Jahren ist für ihn ja bald Schluss im Europapark. Die Kultshow Immer wieder sonntags wird im Zuge der Sparmaßnahmen des SWR eingestellt. Schon Anfang September gibt es dann quasi die allerletzte Live-Show auf den Bildschirmen, die wir verfolgen können. Der Stern ist quasi heute, also ja, vielleicht so eine Art perfektes, glänzendes Trostpflaster für den Endspurt. Schauen wir nach Mittelfranken, schauen wir nach Nürnberg in die Innenstadt. Da verwandelt sich ab heute wieder eine riesige Erlebniszone dann für Sie, für die ganze Familie. Das mobile Erfahrungsfeld zur Entfaltung der Sinne ist unterwegs und schlägt seine Zelte direkt im ehemaligen Kaufhofgebäude auf. Also gibt es auch ein Motto, Innenstadt bewegt. Da können Sie mal nach Lust und Laune experimentieren und vorbeischauen und die Stadt spielerisch ganz neu entdecken. Auch ein sehr guter Ausflug für die Enkelkinder oder die Kinder mit einem Zwischenstopp vielleicht beim Stadtbummel. Wann ist es? Heute und morgen zwischen 13 und 17 Uhr und am Samstag von 11 bis 17 Uhr. Insgesamt läuft die ganze Aktion aber bis zum 5. September. Und dann ist das auch noch Pflichtprogramm, heute bei der Sandkerver in Bamberg vorbeizuschauen. Geht um 18 Uhr los, wieder 5 Tage wird gefeiert. Werden ganz, ganz viele Besucher in der historischen Altstadt und den kleinen Gässchen erwartet. Höhepunkte sind jedes Jahr am Freitagabend das Aufstellen des Kirchweihbaums vor der Kirche und Samstag und Sonntag immer am Nachmittag dann auch das Fischerstechen der Bamberger Schiffer und Fischerzunft auf der Regnitz vor dem als ja Klein-Venedig bezeichneten Stadtgebiet der Inselstadt. Das wissen Sie ja, wenn Sie mal dort waren, dass das wirklich sehr, sehr toll ist und immer verblüffend. Und am Montagabend gibt es dann auf dem Michaelsberg ganz gewohnt das Feuerwerk. Also viel los bei uns in Bayern, viel zu erleben. Sehr schön.
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0: weil wir Träumer sind. Das ist Christian Leiß hier auf BR Schlager. Geträumt wird jetzt nicht mehr, außer Sie sind tatsächlich jetzt noch im Bett, haben Urlaub und sagen, das ist mir dann eigentlich heute wurscht. Ich stehe nicht auf, nur wenn es sein muss. Ich vielleicht dann doch mal was essen will oder mal auf die Toilette muss. Machen Sie es so, wie Sie es möchten. Ein Urlaubsgefühl, das kommt auch gleich hier direkt aus Ihrem Radio von Anni Perker. Nämlich, sie hat eine neue Single, auch neu bei uns auf BR Schlager, nennt sich Fiesta del Sol. Worum geht's?
1: Also auf jeden Fall Sonne, Strand und Meer. Und ich finde, wenn man diesen Song hört im Radio, die ersten Klänge, da kriegt man sofort Urlaubsfeeling und Urlaubslust vor allem. Man möchte das Radio aufdrehen, irgendwie die Fenster runtermachen, wenn man im Cabrio sitzt oder so. Und einfach am liebsten entweder vom letzten Urlaub schon träumen oder immer noch träumen oder sich schon hinbeamen in den nächsten Urlaub.
0: Na dann beamen wir uns doch da mal hin mit ihr, mit Anni Perker und Fiesta del Sol, ob im Cabrio oder vielleicht jetzt auch noch am Frühstückstisch oder auf der Arbeit. Ist ja völlig wurscht, ne?
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0: verschollen.
1: Na, verschollen sind wir nicht. Wir sind auf jeden Fall noch da von BR Schlager für Sie. Mit neuer Musik auch gleich wieder von Nico Sücker. Und er schnappt sich gleich ein paar Schlagerklassiker, nämlich den von Roland Kaiser, seine Joanna. Er schnappt sich die Rosi von den Spiders und er schnappt sich aber auch die Laila und macht einen Song draus. Joanna, Rosi oder Laila. Hören wir dann gleich in ein paar Minuten. Eine Minute nach 7:30 jetzt die Zeit.
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1: Wie süchtig macht Social Media und müssen wir unsere Kinder davor schützen? Wie viel ein Social Media Verbot für junge Menschen wirklich bringt, darüber wird auch bei uns immer wieder diskutiert. Ein Münchner Start-up will das Problem nun ohne Verbote lösen, Christine Gaub.
3: Die Münchner Gründer der App Helmet setzen bewusst auf einen anderen Ansatz. Und den erklärt uns Thomas Moosburger.
4: Kurz gesagt, eine KI überwacht die Chats der Kinder und schickt den Eltern eine Benachrichtigung, sobald in Chats potenzielle Gefahren wie Mobbing, pornografische Inhalte oder Annäherungsversuche von Unbekannten aufkommen. Das Besondere laut den Machern? Die Analyse läuft lokal auf dem Gerät der Eltern. Die Chats werden nicht in eine Cloud geladen. Kostenpunkt 10 Euro pro Monat. Laut einem Erfahrungsbericht des Elternblogs Medienzeit liefert die App tatsächlich zahlreiche Hinweise auf riskante Inhalte, Kettenbriefe zum Beispiel. Zugleich gab es im Test etwa ein Problem beim Anbinden von YouTube. Allgemein könne Helmet nur Hinweise geben, aber eben auch Fehler machen, falsch einordnen, etwas übersehen. Gespräche mit den Kindern ersetze die App nicht. Anlässe dafür gibt sie allerdings durchaus.
3: Schwere Gewitter sind am Abend und in der Nacht über Bayern hinweggezogen. Vor allem in Ober- und Unterfranken gab es Schäden. Laut Polizei stürzten wegen des Sturms zahlreiche Bäume um, Autos wurden beschädigt. Verletzt wurde aber nach ersten Meldungen niemand. In Kronach musste außerdem ein Schützenfest wegen starker Unwetter geräumt werden. Etwa 3.500 Gäste mussten den Außenbereich des Festgeländes verlassen, konnten aber in den Bierhallen weiterfeiern. Und wir schauen noch zur Bahn im Allgäu. Da kämpfen Bahnreisende schon länger mit Einschränkungen. Aber von heute an müssen Pendler und Ausflügler noch mit mehr Behinderungen in ganz Schwaben rechnen. Till Antoni Wiesbeck.
5: Züge auf der Strecke Augsburg-Ulm fallen am späten Abend und in der Nacht aus. Averio hat angekündigt, einen Schienenersatzverkehr einzurichten. Am Wochenende kommen dann noch Einschränkungen auf der Strecke zwischen München, Buchloe, Oberstdorf und Füssen dazu. Geänderter Fahrplan morgens und nachts, einzelne Zugausfälle zwischen München-Pasing und Münchner Hauptbahnhof. Ab kommendem Mittwoch gibt es dann laut DB neue Baumaßnahmen mit Ersatzbussen zwischen München und Buchloe. Und laut einer Sprecherin kommen bis Ende des Jahres auch noch weitere Baustellen dazu. Die seien nötig, um die Schieneninfrastruktur zwischen München und Buchloe zu verbessern. Inzwischen hat sich auch der CSU-Fraktionsvorsitzende Klaus Holitschek eingeschaltet. Er plant einen runden Tisch zur Strecke München-Buchloe.
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1: Ja, der Tisch dürfte auch eckig sein, solange sich daran einfach wieder was tut. Was tut sich in Sachen Wetter? Ab dem Mittag breiten sich dann heute so vom Südwesten, also vom Allgäu und in Oberbayern, kräftige Gewitter und Schauer auch aus. Da kommt schon ordentlich was runter, auch an der Donau. Und in Nordbayern sind immer wieder am Nachmittag stärkere Gewitter möglich. Ein Wind ist auch noch mit dabei. Aber zwischenzeitlich kommt auch die Sonne durch. Je nach Region sind wir heute bei 21 bis 27 Grad. An der Donau könnten sogar bis zu 30 Grad heute werden. So, der Blick zum Freitag, da sind wir dann morgen schon in einem sehr unbeständigen Tag angekommen. Weiterhin dicht bewölkt, regnerisch, vor allem in Mittelfranken, der Oberpfalz und in Südbayern kommt es immer wieder zu Schauern. Und es ist auch deutlich frischer morgen bei 17 bis 20 Grad. Ich glaube, da geht dann ohne Jacke zumindest am Morgen nichts. Ja, und in Richtung Wochenende können wir schon mal schauen. Also der Samstag beruhigender, also spürbar ruhiger, schon wieder freundlicher. Das ist dann eher so ein Wechsel aus Sonne und Wolken. In den meisten Regionen wird es da trocken bleiben, lediglich so in Richtung Alpen und am späten Nachmittag vereinzelt Schauer möglich. Ja, und ganz angenehm bei 21 bis 24 Grad.
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0: singt der Nico Sücker, Joanna, Rose oder Laila neu bei uns auf BR Schlager. Gleich drei Schlager in einem zusammengefasst. Die Joanna von Roland Kaiser, die Rose von der Spider-Murphy-Gang und auch die Laila mit am Start. 7.46 Uhr mittlerweile. 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Ja, auch ich hab mal geraucht. Lange sogar. Irgendwann war es dann mein Sohn, der gesagt hat, bitte lass das mal. Ich habe mir eh schon Gedanken drüber gemacht und dann war Schluss. Was ich nie gemacht habe, Zigarettenkippen auf den Boden geworfen. Aber leider sehen wir das immer, immer wieder und es nervt auch. Aber es gibt jemanden, der gesagt hat, das kann ich doch vielleicht noch irgendwie nutzen. Vielleicht kann ich da was draus machen. Und zwar ein Augenoptiker aus Pocking in Niederbayern. Anstatt sich aufzuregen, macht nämlich Günther Leubel aus diesen Zigarettenkippen was Besonderes. Brillengestelle. Hä? Das ist kein Scherz. Es geht und er macht das wirklich.
1: Sie fühlt sich an wie jede Kunststofffassung, weil es ja im Grunde das gleiche Material ist. Es wird nur der Rohstoff anders gebaut.

0: beizumachen und von einem Übel zu befreien, das lange anhält. Das ist auch so ein bisschen sein Ziel.
1: Ein Zigarettenstummel verunreinigt 40 Liter Grundwasser. Wie lange braucht es, bis so ein Stumpen verrottet? Jahre.
0: Brillengestelle aus Zigarettenkippen, da musst du erstmal drauf kommen. Eine irre und wunderbar nachhaltige Idee. Ganz, ganz große Klasse. In Pocking wird das quasi schon in Niederbayern jetzt umgesetzt. Und wer weiß, vielleicht hört die ein oder andere Gemeinde bei uns jetzt auch zu, der ein oder andere Bürgermeister und sagt, das machen wir auch. In Bayern, da sind die Ideen.
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Nein, das Herz machen wir nicht zu. Wir sind ja auf der Suche. Wir suchen vielleicht heute den Sinn des Tages, aber den haben Sie, wenn Sie spätestens jetzt hier bei BR Schlager mit dabei sind. Und wir suchen noch Mabel zusammen mit Heinz Rudolf Kunze. Finden Sie Mabel. Das ist jetzt der Auftrag um 7:45. Ich hab

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1: 8 Uhr, die Nachrichten des Bayerischen Rundfunks mit Gudrun Skupin. Die Übersicht. Verbraucherschützer warnen vor steigenden Gaspreisen. Trump droht Iran mit massivem Wirtschaftskrieg. Schwere Unwetter ziehen über Teile Deutschlands. Das Wetter im Süden gewittrig, im Norden trocken. Berlin. Wegen der niedrigen Gasspeicherstände haben Verbraucherschützer vor steigenden Preisen gewarnt. Die Vorständin des Verbraucherzentrale Bundesverbandes POP sagte, die niedrigen Füllstände würden die bereits angespannte Lage auf den Energiemärkten weiter verschärfen. Gaskunden sollten daher jetzt prüfen, ob ihr Vertrag über den Winter hinaus eine Preisbindung vorsieht. Zugleich lohne es sich, Preise zu vergleichen und im Zweifel den Anbieter zu wechseln. Das Bundeswirtschaftsministerium hatte gestern angesichts niedriger Füllstände die Händler aufgefordert, mehr Gas einzuspeichern. Washington. Angesichts der fehlenden Erfolge bei den Verhandlungen mit Teheran hat US-Präsident Trump dem Iran mit einem Wirtschaftskrieg gedroht. Es werde sich um die vernichtendste Wirtschaftsoperation aller Zeiten handeln, erklärte Trump. Außerdem drohte er allen Ländern mit enormen Strafmaßnahmen, die weiter mit dem Iran zusammenarbeiten. Gestoppt werden müssten unter anderem Ölschmuggel, Geldtransfers und Tarnfirmen. Teheran hat unbeeindruckt auf Trumps Aussagen reagiert. Die halbamtliche Nachrichtenagentur Tasnim schrieb, das sei keine neue Entwicklung, da die Vereinigten Staaten seit Jahren versuchten, jegliche finanziellen und wirtschaftlichen Beziehungen zum Iran zu unterbinden. Das Land habe jedoch gelernt, diese Beschränkungen zu umgehen. Peking. Der Gründer des insolventen chinesischen Immobilienimperiums Evergrande, Xu Jiayin, ist zu lebenslanger Haft verurteilt worden. Das zuständige Gericht sprach dem 67-Jährigen zudem dauerhaft alle politischen Rechte ab. Xu stand unter anderem wegen Korruption, Finanzbetrug, Untreue und Unterschlagung vor Gericht. Evergrande war der größte Immobilienkonzern in China. Wegen zunehmend offener Kredite musste das Unternehmen 2021 Insolvenz anmelden. Augsburg. Zu den Kircheneinheiten, die in riskante Immobilienfonds investiert haben, zählt auch das Bistum Augsburg. Die Anlage in den sogenannten Verius-Fonds habe der Diözese nach eigenen Angaben einen Verlust von rund 1% des gesamten Anlagevermögens beschert, umgerechnet etwa 4 Millionen Euro. Man habe 2020 und 2021 in der Niedrigzinsphase in kleinem Umfang Alternativen geprüft, um Kirchensteuermittel vor Negativzinsen zu schützen, teilte das Bistum auf BR-Anfrage mit. Neben dem Fonds habe man zwei weitere Sonderinvestments getätigt, die sich positiv entwickelt hätten. Die Verluste aus dem Fonds seien inzwischen vollständig abgeschrieben. Würzburg. Schwere Unwetter sind in der vergangenen Nacht über Teile Deutschlands hinweggezogen. In Bayern war vor allem Unterfranken betroffen. Dort wurden Bäume entwurzelt, die auf die Straße oder auf Autos stürzten. In Kronach musste ein Schützenfest mit etwa 3.500 Gästen vorsorglich geräumt werden. Schwere Gewitter wüteten auch im Süden von Thüringen, in Hessen und Brandenburg. Der Deutsche Wetterdienst bestätigte inzwischen, dass es im Raum Fürstenwalde einen Tornado gegeben hat. Mehrere Hausdächer wurden abgedeckt. In Rheinland-Pfalz starb eine Frau durch einen umstürzenden Baum. Ihre Begleiterin wurde schwer verletzt. Für heute warnt der Deutsche Wetterdienst für Teile Bayerns und Baden-Württembergs vor weiteren schweren Unwettern. Das Wetter in Bayern. Zunächst noch trocken, dann aber immer mehr Wolken und ab dem Mittag Schauer und Gewitter vom Alpenvorland bis zur Oberpfalz. Höchstwerte 21 bis 28 Grad. In der Nacht allmählich trockener bei 17 bis 10 Grad. Die Aussichten bis Sonntag. Morgen wechselhaft und gewittrig, teils auch unwetterartig. Am Wochenende dann wieder freundlicher. Tageshöchstwerte 16 bis 25 Grad. Die Zeit 8.05 Uhr.
2: Ja, das sind ja mal die besten Nachrichten, die wir von den Straßen abgeben können, nämlich gar keine. Also bis auf den Berufsverkehr kommen Sie überall soweit perfekt durch. Das kann gerne so bleiben. Fahren Sie vorsichtig und kommen Sie dann gut an.
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2: Das ist nicht mehr so lange bis zum Münchner Oktoberfest, bis das dann schon wieder losgeht. Da wird gerade aufgebaut und viel vorbereitet und gleichzeitig gibt es auch ein Casting. Ein Casting für eine neue Netflix-Serie. Und da werden noch Komparsen gesucht, gleich 4000 an der Zahl. Also wenn Sie schon immer mal in einem Film mit dabei sein wollen, vielleicht ist das ja auch der große Start zu einer Karriere und Sie sagen, damals habe ich das über BR Schlager gehört, dann bleiben Sie gerne hier bei uns, wenn Sie Lust haben. Um 8.15 Uhr sprechen wir darüber, was da eine Münchner Produktionsfirma gerade eben von uns sucht. Vorher ist noch Zeit für die Mountain Crew. Unterwegs in Amsterdam wieder ein Superohrwurm und das hier ist Ramon Roselli. Eine Nacht.

0: Leider gut, das ist Nicole, hier ist BR Schlager, gleich 16 Minuten nach 8.
1: Ortsapft ist!
0: Ja, noch nichts, aber so lange dauert's nicht mehr. In einem Monat startet das Münchner Oktoberfest. Die Aufbauarbeiten und Vorbereitungen jetzt schon in vollem Gange und gleichzeitig läuft aber gerade eben noch was ganz anderes. Ein Casting ist gestartet für eine neue Netflix Romantic Comedy, so heißt es da. Werden rund 4000 Komparsen gesucht, die im Hintergrund quasi fürs Oktoberfest-Feeling sorgen sollen. Marc Körber von der Münchner Produktionsfirma Producers Friend, der weiß genau, wer da gesucht wird und es ist tatsächlich eine Menge.
2: Geht schon los mit Kindern, die dann zum Beispiel in die Karussells mitfahren. Sehr stark suchen wir natürlich auch Leute, die eigene Tracht haben. Das wäre halt total toll. Das werden sie schon bei den Bewerbungsfotos, die sie bei uns hochladen, halt ihr Dirndl tragen oder ihre Lieblingslederhose. Natürlich auch internationale Leute, weil da kommen die Leute aus der ganzen Welt. Dann halt bayerische Originale, Trachtler, Blasmusikanten, Leute, die im Bierzelt feiern, Leute, die draußen bei den Karussells sich vergnügen.
0: Ja, ausdrücklich werden übrigens auch Wiesenbedienungen gesucht. Es wird gemunkelt, es sollen wohl auch internationale Stars dann beim Dreh mit dabei sein. Wer das aber ist, das ist noch nicht raus und das darf der Marc Körber auch noch nicht sagen.
2: Das meiste ist tatsächlich streng geheim. Also ich darf den Titel nicht sagen, ich darf den Regisseur nicht nennen oder die internationale Besetzung nicht. Aber es sind tolle Leute, die mit dabei sind.
0: Naja gut, immerhin etwas. Es wird auf jeden Fall eine große Produktion, was wir so hören. Offiziell ist schon, dass das Produzentenduo Max Wiedemann und Quirin Berg verantwortlich für den Film sein werden. Die beiden haben auch die hochgelobte Netflix-Serie Dark produziert. Die Dreharbeiten für die Oktoberfest-Serie finden auf jeden Fall dann von September bis Anfang November in Oberbayern statt, zu großen Teilen in München und in Penzing. Also das ist auch raus. Weitere Infos finden Sie natürlich auch auf BR24 bei unseren Kolleginnen und Kollegen. Aber vielleicht ist das ja was für Sie, der Start zur großen internationalen Schauspielkarriere. Träumen ja ganz, ganz viele davon. Unter anderem sucht jetzt eine Produktionsfirma 4000 Komparsen. Oder wie es Ben Zucker sagen möchte, das was ich will, bist du. Ja, vielleicht machen Sie da einfach mal mit. Sind Sie schon der nächste große Superstar?

0: Das ist Musik aus Kölle, das sind die Höhner, der Wartesaal der Träume. Ja, da wird gewartet, da wird geträumt, auch bei uns immer freitags.
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0: Ganz viele Stars träumen davon, auch mal an der Eins zu sein. Und andere wissen, sie sind am Olymp angekommen und waren da auch schon 7 Wochen lang. So wie die Rodensteiner mit Ciao, Ciao, Amore. 7 Wochen dabei, 7 Wochen an der Eins. Und nach 7 Wochen ist aber auch Schluss. Das sind nun mal die Regeln. Das heißt, wir werden höchstwahrscheinlich eine neue Nummer 1 bekommen. Jetzt dann am Freitag. Und vielleicht ist das ja die Chance, für die aktuelle Nummer 3 nach oben zu kommen. Millionen mit Millionen.
2: Millionen haben Träume, Millionen wollen Glück, Millionen haben Sehnsucht in diesem Augenblick.
0: Da stehen die Chancen ganz gut, denn auch Claudia Jung wird sich verabschieden mit Die Liebe meines Lebens nach 7 Wochen. Das ist die aktuelle Nummer 2.
3: Die

Der Titel, den sie für ihren verstorbenen Mann geschrieben und gesungen hat. Und dann ist die große Frage, wer wird dann die neue Nummer 1? Gerne reinhören zwischen 18 und 20 Uhr. Harry Blaha freut sich morgen Abend wieder sehr auf sie. Naja, und die aktuelle Nummer 1, die können wir ja eigentlich nochmal spielen, wenn sie wollen. Ciao, ciao, amore, sagen dann spätestens morgen die Rodensteiner. Für heute sind sie definitiv nochmal mit dabei, hier auf BR Schlager.

0: Liebe am Ohr oder wie wir auch gerne sagen, Amore am Ohre. So gehört sich's. Neu bei uns die Rodensteiner und Ciao Ciao Amore. Und wenn Sie neue Titel lieben und vor allem mit italienischem Klang dabei, dann sind Sie genau richtig bei Andreas Gabaye und Pietro Basile. Una canzone per te. Den spielen wir dann nämlich auch gleich in ein paar Minuten. Und die Liebe auf den ersten Blick der Münchner Freiheit. Jetzt 8.30 Uhr, 8:30, 8:30.
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0: Ja, wie zufrieden sind eigentlich unsere Auszubildenden in Deutschland? Wo gibt's Probleme? Das beleuchtet der Ausbildungsreport, den die DGB-Jugend heute in Berlin vorstellt. Christine Gaub, ein Anlass auch für uns, mal bei den Jugendlichen in Bayern nachzufragen, oder?
2: Ja, in 2 Wochen, am 1. September, beginnt ja das Ausbildungsjahr. In Schwaben und in Ostbayern gibt es noch viele freie Lehrstellen, besonders in Hotel- und Gaststättenberufen. Welche Berufe denn beliebt sind und wie zufrieden die Azubis? Da hat Eva De Gattano in Oberbayern mal nachgefragt.
3: Besonders wichtig sei den Azubis Flexibilität und die Chance, die eigene Ausbildung aktiv mitzugestalten. Außerdem, bestimmte Branchen finden bei den Jugendlichen in Oberbayern besonderen Anklang, sagt der Jugendsekretär des Deutschen Gewerkschaftsbundes für die Region München, Matthias Langgartner. Darunter fallen zum Beispiel die Metall-, Automobil- und die Pharmaindustrie. Laut Langgartner liegt das an guten Tarifen, aber auch an vorhandenen Azubi-Vertretungen. Trotz allem, die Industrie- und Handelskammer rechnet in Oberbayern heuer eher mit einem leichten Rückgang, was abgeschlossene Ausbildungsverträge angeht. Denn von den Schulen drängen immer weniger junge Leute in den Ausbildungsmarkt und immer mehr von ihnen entscheiden sich für einen anderen Berufsweg. Im Handwerk sei die Lage erfreulich, heißt es von der Handwerkskammer Oberbayern. Bei den abgeschlossenen Lehrverträgen verzeichneten sie Ende Juli ein Plus im Vergleich zum Vorjahr.
2: In den Obstgärten am Bodensee hat die Ernte der frühen Apfelsorten begonnen. Etwas kleiner sind die Äpfel wohl heuer und auch weniger als vergangenes Jahr. Davon geht zumindest der stellvertretende Kreisobmann im Bauernverband Andreas Wilhelm aus. Christian Wagner hat ihn getroffen.
4: Außerdem haben mehr Äpfel als sonst Sonnenbrand, also eine Schale mit Macken, je nachdem, wie gut die jeweilige Sorte noch mit Hitze und Trockenheit zurechtkommt. Dass sich das Klima am Bodensee verändert hat, merke man auch beim Regen, sagt Wilhelm. Da gibt's etwa in Lindau ausreichend Niederschlag und ein paar Orte weiter kommt fast nichts mehr runter. Dabei ist mehr Regen genau das, worauf die Obstbauern gerade inständig hoffen. Dann könnten Elster, Jonagold oder Braeburn noch auf eine brauchbare Größe kommen. Was die Landwirte damit verdienen werden, schwer zu kalkulieren. Denn das Angebot vom Bodensee wie auch aus Polen werde wohl kleiner ausfallen, aber gleichzeitig ist ein Teil der eingelagerten Ernte vom vorigen Jahr noch nicht verkauft. Wilhelm appelliert an die Kunden, wer Obst aus der Region kauft, kann damit auch mithelfen, die typische Landschaft am Bodensee zu erhalten.
2: Schwere Gewitter sind am Abend und in der Nacht über Bayern hinweggezogen. Vor allem in Ober- und Unterfranken gab es Schäden. Bäume stürzten um, Autos wurden beschädigt, aber offenbar niemand verletzt. In Kronach musste ein Schützenfest wegen starker Unwetter geräumt werden. Etwa 3.500 Gäste mussten den Außenbereich des Festgeländes verlassen, konnten aber in den Bierhallen weiterfeiern.
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0: Ja, das bietet uns heute ein bisschen was an. Speziell sehr, sehr praktisch und sehr, sehr gut für all diejenigen, die sagen, ich brauche mal wieder Regen oder noch mehr Regen. Es ist heute wirklich wechselhaft. Es ist wirklich unbeständig. Ab dem Mittag dann auch im Südwesten Bayerns, also Allgäu und Oberbayern betrifft das, bis nach Niederbayern teils kräftige, ordentliche Schauer und Gewitter dabei. Und es kommt auch ordentlich Regen noch mit dazu. Auch an der Donau und in Franken gibt es Regen. Heute die Werte bei 23 bis 27 Grad. Morgen, ja, bleibt das eigentlich dicht bewölkt, bleibt es regnerisch und in ganz Bayern besonders, aber in Mittelfranken und in der Oberpfalz viel Schauer unterwegs und da brauchen Sie definitiv sich schon mal keine Sorgen machen, ob Ihre Nachbarn den Garten gießen müssen oder nicht. Das wird automatisch erledigt. Und dann schon mal der Blick in Richtung Samstag. Da beruhigt sich alles soweit wieder. Es bleibt in den meisten Regionen trocken und die Sonne ist immer mal wieder mit dabei und wechselt sich mit den Wolken ab. Also es wird jetzt kein super sonniger Tag bei 20 bis 23 Grad, aber zumindest wieder deutlich angenehmer fürs Wochenende. Auch der Sonntag, das wird der freundlichste Tag wahrscheinlich so am Wochenende sein. Also der eher für Außenunternehmungen dann da ist, bei 19 bis 25. 20 Grad.
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0: Andreas Gabaye zusammen mit dem Pietro Basile, unser Volksrock'n'Roller, mit unserem Italo-Münchner Una Canzone per te. Heute ist der Tag der Limonade und wenn Sie vielleicht auch zu Hause Limonade haben oder irgendwo beim Essen gehen, sich mal eins bestellen, gibt ganz, ganz unterschiedliche. Manche richtig gut, manche auch so überzuckert und pappsüß, dass ich sage, oh, also ich trinke kaum noch Limonade, eben weil mir da viel zu viel Zucker drinnen ist. Aber wir nehmen das heute mal zum Anlass, um Ihnen eine wunderbare, selbstgemachte Variante des Getränks vorzustellen. Ein Rezept, ausgedacht und zubereitet im BR-Fernsehen, übrigens von unserem oberfränkischen Sternekoch Alexander Herrmann. Wassermelonenlimonade für selbstgemachte Limonade macht er erstmal einen Zitronensirup.
1: Also ich habe hier in diesem Glas so eine richtig schöne gelbe Flüssigkeit.

0: aus der Schale raus. Die werden wie gelöst. Und jetzt brauchen wir 200 Milliliter Wasser. Kochen wir auf und das gießen wir schön drüber und sofort vielleicht, also entweder einen Deckel oder noch besser mit so einer Glassichtfolie die Schüssel richtig abdecken und dann nochmal ja, so eine Viertelstunde ziehen lassen.
1: Und der Zucker wird durch das kochende Wasser natürlich gelöst und durch den Hitzekick, den die Schale bekommen hat, kommen dann auch die ätherischen Öle besonders gut und vor allem komplett heraus. Und sie bekommen dann einen sehr süßen, extrem zitronigen Sirup. Das ist wichtig.
0: So, und wir machen uns eine Melonenlimonade. Und jetzt habe ich hier in dieser Schüssel nichts anderes gemacht, als dass ich Wassermelone, habe ich einfach in Stücke geschnitten, einmal mit dem Pürierstab durchgemixt. Und schon ist das ja flüssig. Und dann machen wir das durch ein Sieb.
1: Ja, genau. Damit die Limonade keine Kerne hat. In dem Wassermelonenpüree übrigens ist nur Frucht. Da ist kein Zucker drinnen. Und da kommt jetzt so ein, nennen wir es mal, kleiner Schwups Zitronensirup rein.
0: Und jetzt mischen wir das. Also ich bin jetzt da großzügig, weil ich finde, ein wenig Süße darf es schon haben, weil wir brauchen ja für die Spritzigkeit noch ein Mineralwasser. So. Da machen wir jetzt das, noch das Mineralwasser dazu.
1: So schaut's aus. Und je nachdem, wie fruchtig Sie es haben möchten, geben Sie noch 2 bis 3 Zentimeter von der Zitronen-Wassermelonen-Mischung ins Glas, Mineralwasser dann drauf. Und machen kann man das natürlich auch noch mit anderen Früchten. Das geht jetzt nicht nur mit der Melone, sagte Alexander Herrmann.
0: Also du kannst rein theoretisch auch etwas frisch gepressten Orangensaft nehmen. Das wäre allerdings ein wenig fad. Aber stell dir vor, du hast einen frischen Pfirsich, den schön mixen, Ananas einfach gemixt. Das heißt, alles an Frucht, was man schön pürieren kann, was genügend Flüssigkeit hat, kannst du zur eigenen Limonade machen.
1: Sehr gut, viel Spaß beim Nachmachen, beim Limonademachen nach der Art von Alexander Herrmann. Übrigens eine Limonade, die von der Apfelsine kommt, das ist dann keine Limousine. Das ist dann wieder was anderes. Und übrigens, Wein ist auch was anderes. Aber wenn der griechisch ist, nehmen wir den doch gerne mit. Von Udo Jürgens. Ach, wie schön.

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1: 9 Uhr, die Nachrichten des Bayerischen Rundfunks mit Gudrun Skupin. Die Übersicht. Verbraucherschützer befürchten steigende Gaspreise. Kiew steht wieder unter massivem russischen Beschuss. Unwetter über Deutschland richten schwere Schäden an. Das Wetter im Süden gewittrig, 21 bis 28 Grad. Berlin. Die derzeit niedrigen Gasspeicherstände könnten aus Sicht von Verbraucherschützern die Preise in die Höhe treiben. Die Vorständin des Verbraucherzentrale Bundesverbandes POPS sagte, die geringen Füllstände würden die bereits angespannte Lage auf den Energiemärkten weiter verschärfen. Gaskunden sollten daher jetzt prüfen, ob ihr Vertrag über den Winter hinaus eine Preisbindung vorsieht. Im Zweifel, so POPS, sollten Verbraucher den Anbieter wechseln. Das Bundeswirtschaftsministerium hatte gestern wegen der derzeit niedrigen Füllstände an die Händler appelliert, mehr Gas einzuspeichern. Bayerns Wirtschaftsminister Aiwanger forderte den Bund zum Handeln auf. Dieser müsse in der Lage sein, jederzeit rasch gegenzusteuern. Der Staat dürfe nicht erst reagieren, so Aiwanger, wenn der Winter vor der Tür stehe. Washington. US-Präsident Trump hat dem Iran mit einem massiven Wirtschaftskrieg gedroht. Auf seiner Online-Plattform schrieb er, es werde sich um die vernichtendste Wirtschaftsoperation aller Zeiten handeln. Für Länder, die den Iran unterstützen, kündigte Trump zudem enorme Strafmaßnahmen an, ohne jedoch konkret zu werden, welche Länder er meint. Der Krieg zwischen den USA und dem Iran dauert inzwischen knapp 6 Monate, ohne dass es bei den bilateralen Verhandlungen bislang greifbare Ergebnisse gibt. Iranische Medien reagierten gelassen auf Trumps Drohungen und sprachen von einem bekannten Szenario. Kiew. Russland hat die ukrainische Hauptstadt wieder massiv mit Raketen angegriffen. Wie Kiews Bürgermeister Klitschko mitteilte, wurden dabei mindestens 12 Menschen getötet und Dutzende verletzt. Der morgige Tag werde im Gedenken an die Opfer zum Tag der Trauer erklärt, so Klitschko auf Telegram. Bei dem russischen Angriff seien in mehreren Stadtteilen von Kiew Wohnhäuser und andere Gebäude beschädigt worden. Moskau hat in den vergangenen Monaten seine Attacken auf ukrainische Städte verstärkt und setzt dabei vor allem Langstreckenraketen ein. Die Ukraine verfügt nur über wenige Systeme, um diese abzufangen. Berlin. Die Deutsche Polizeigewerkschaft hat mehr Abschiebekompetenzen für den Bund gefordert. Das sagte der DPOLG-Vorsitzende Tegatz der Augsburger Allgemeinen. Aus seiner Sicht sollten die Länder Vollzugskompetenzen an den Bund abgeben, etwa an die Bundespolizei oder das Bundesamt für Migration und Flüchtlinge. Als Grund nannte Tegatz, dass Ausreisepflichtige am Tag des gebuchten Rückflugs häufig nicht angetroffen würden. Deshalb braucht es seiner Meinung nach mehr Ankerzentren, in denen Ausreisepflichtige gesammelt unterkommen. Bayerns Innenminister Herrmann widersprach und verwies auf ausreichend Abschiebehaftplätze in Bayern als Erfolgsrezept. Pro-Asyl-Geschäftsführer Kopp und Grünen-Politiker Emmerich kritisierten zudem die erneut verlängerten Grenzkontrollen als europarechtswidrig und teuer. Potsdam. Heftige Unwetter haben in der Nacht in mehreren Bundesländern zum Teil schwere Schäden angerichtet. Der Deutsche Wetterdienst hat bestätigt, dass es im brandenburgischen Fürstenwalde einen Tornado gegeben hat. Fotos deuteten auf Windgeschwindigkeiten von 150 Kilometern pro Stunde. Auch im hessischen Lahn-Dill-Kreis hat Polizeiangaben zufolge ein Tornado für Schäden gesorgt. Teilweise seien Häuser unbewohnbar. In Rheinland-Pfalz wurde eine Frau getötet, nachdem sie von einem herabstürzenden Baum getroffen wurde. In Bayern gab es vor allem in Unterfranken Unwetter. Die Feuerwehren mussten aber kaum eingreifen. Vereinzelt stürzten Bäume um und beschädigten Autos. In Kronach in Oberfranken wurde ein Schützenfest zum Teil geräumt. Etwa 3.500 Gäste mussten den Außenbereich verlassen. Das Wetter in Bayern zunächst noch trocken, dann immer mehr Wolken und ab dem Mittag Schauer und Gewitter vom Alpenvorland bis zur Oberpfalz. Höchstwerte 21 bis 28 Grad. In der Nacht allmählich trockener bei 17 bis 10 Grad. Die Aussichten? Morgen wechselhaft und Gewitter, teils auch unwetterartig. Am Wochenende dann wieder freundlicher, 16 bis 25 Grad. Es ist 9.05 Uhr.
2: Und da haben wir eine Geschichte, wenn wir jetzt gemeinsam auf die Straßen schauen, von der B472 Peiting Bad Tölz zwischen Peißenberg Süd und Peißenberg Ost in beiden Richtungen nach einem Unfall. Steht jetzt nicht dabei, ob gesperrt oder ob es Probleme gibt, aber auf jeden Fall dort vermutlich einfach mal aufpassen. Also in beiden Richtungen nach einem Unfall die B472 Peiting nach Bad Tölz zwischen Peißenberg Süd und Peißenberg Ost. Ich vermute mal, es ist gesperrt, weil es steht hier ein Ist davor und meistens ist es dann so, dass hier steht Ist zwischen und gesperrt. Also deswegen geht da vermutlich gerade eben wenig.
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2: Um kurz nach neun. Hallo und guten Morgen. Und ja, wenn der Tag mal nicht läuft oder wenn irgendwas passiert, was wir nicht wollen, dann schieben wir es ja gerne auf irgendwas oder irgendwen. Zum Beispiel auf den Bossa Nova. So war das auch bei Manuela damals.
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2: Bei den Schlagerpiloten läuft das anders. Die schieben's eher auf ein Getränk, auf ein italienisches. Auf den Limoncello.
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2: Das ist ihre neue Single. Schuld war nur der Limoncello. Die Schlagerpiloten fliegen gleich zu uns herein. Aber wenn wir schon über Italien sprechen, dann gibt's die volle Ladung Italien jetzt. Auch von Oliver Frank. Der wäre gerne wieder in Italien, denn er liebt dieses Land. Seine italienische Sehnsucht. Und danach die Schlagerpiloten mit ihrem Limoncello. Bella Italia, Sissi.

0: Daniel Munoz. Nie mehr adios. Hier ist BR Schlager. Schönen guten Morgen. Es gibt ein paar Sachen, die ich nicht leiden kann. Leute, die mich anlügen, wenn der Club verliert. Und diese Dinger hier. Wespen. Ich weiß, sie sind super nützlich. Und ich würde einer Wespe auch nie etwas tun. Aber es nervt schon aktuell. Und vor allem, wenn so ein Wespennest dann auch noch am Balkon oder vorm Küchenfenster oder vorm Schlafzimmerfenster ist, dann ist es nicht nur lästig, sondern kann dann auch mal schnell gefährlich werden, gerade mit kleinen Kindern. Gut, dann müssen sie wohl weg. Ausräuchern oder töten, gar keine Option. Ist auch nicht erlaubt. Grundsätzlich sind Wespen, genauso wie Hornissen oder Wildbienen, geschützt. Entfernen darf so ein Nest nur unter bestimmten Umständen jemand. Dafür braucht es aber Hilfe von Profis. Und die sind wirklich teuer. Und vor allem gibt es da auch schwarze Schafe und Schädlingsbekämpfer, die wirklich uns richtig massiv abzocken. Mit Wucherpreisen. Weil sie eben wissen, wir brauchen da dringend Hilfe. Birgit Eger aus unserer ARD-Verbraucherredaktion. Wenn ich bei mir so ein Wespennest entdecke, was ist denn dann überhaupt das Erste, was ich mal mache?
1: Also grundsätzlich muss ich wissen, alle staatenbildenden Insekten wie Wespen, Bienen, Hornissen stehen unter Naturschutz. Da gibt es aber dann Unterschiede. Sind sie besonders geschützt oder nicht? Auch bei Wespen ist das so. Die deutsche Wespe, die hier am meisten vorkommt, ist zwar nicht besonders geschützt, aber das heißt nicht, dass man so ein Wespennest einfach entfernen darf. Es muss einen vernünftigen Grund geben, also in der Regel eine nachgewiesene Gefahr. Und das ist dann ein bisschen Auslegungssache. Zum Beispiel nisten die Wespen direkt über der Haustür oder am Sandkasten im Kindergarten, dann ist es eher möglich, das Nest zu entfernen, als wenn sie irgendwo im Garten siedeln, wo man nicht unbedingt vorbeigehen muss. Mhm. Und wer ohne vernünftigen Grund Wespen tötet oder die Nester zerstört, der muss je nach Bundesland mit Strafen zwischen 5.000 und 50.000 Euro rechnen.
0: Naja, zu Recht. Aber woran erkenne ich denn, welche Wespenart sich bei mir am Balkon oder im Rollokasten eingenistet hat? Das ist ja doch schwer, oder?
1: Das ist für einen Laien wirklich schwer. Also theoretisch könnte man versuchen, sich das Muster zum Beispiel auf dem Wespenkopf genauer anzusehen. Denn danach lassen sich die Tiere unterscheiden. Aber sinnvoll ist es wirklich, einen Fachmann oder eine Fachfrau zu fragen. Also einen ausgebildeten Schädlingsbekämpfer, der kann das beurteilen. Und der schätzt auch ein, wie gefährlich das Wespennest zu Hause für mich oder für meine Familie sein kann. Stellt er fest, dass es sich um eine geschützte Art handelt, dann kann man sich entweder selbst an die untere Naturschutzbehörde wenden und einen Antrag stellen oder der Schädlingsbekämpfer erledigt für einen die Formalitäten. Die Behörde entscheidet dann letztlich, was mit dem Nest der besonders geschützten Tiere geschieht. Die Adressen findet man bei der Kommunalverwaltung oder dem Landkreis und die konkrete Umsiedlung, die übernimmt dann der Schädlingsbekämpfer.
0: Okay, jetzt komme ich aber mal als Beispiel aus dem Urlaub zurück und bemerke ein Wespennest über meine Haustür und will die Wespen dann auch schnell loswerden. Was mache ich dann? Googeln, anrufen, fertig. So machen es ja die meisten, ne?
1: Das ist keine gute Idee, denn die Verbraucherzentralen berichten immer wieder von Abzocke. Da kostet dann das Wespennest entfernen mal eben 500 oder 800 Euro statt 200. Und keiner prüft, ob es sich wirklich um eine schützenswerte Art handelt. Deshalb der Tipp der Verbraucherschützer, nicht die erste Anzeige beim Google nehmen, sondern nachsehen, ob die Fachleute wirklich ausgebildete Schädlingsbekämpfer sind und die Firma vielleicht Mitglied bei einem Berufsverband der Schädlingsbekämpfer ist. Und seriöse Webseiten sind oft mit persönlichen Fotos der Mitarbeiter gestaltet oder von ihrer Arbeit stehen Bilder im Netz. Und ein Impressum mit Telefonnummer ist auch immer ein guter Hinweis auf Seriosität. Die Arbeit sollte etwa 150 bis 250 Euro kosten, je nach Aufwand und plus Anfahrt. Bei einer Mietwohnung trägt übrigens in der Regel der Vermieter die Kosten, weil ein Wespennest einen Mangel darstellen kann, der dann auch beseitigt werden muss. Und wenn es jetzt nicht so dringend ist, dann kann man übrigens auch einfach bis zum Herbst warten, dann ist Ruhe. Denn die Wespen bauen sich jedes Frühjahr woanders ein neues Nest auf.
0: Und vor allem mal wirklich schauen, was es für Wespen sind. Wir haben ja bei uns auch zum Beispiel solche Erdwespen und haben da ein Nest, aber die wollen nichts von uns. Also die stören weder beim Grillen, noch nehmen sie sich ein Stück vom Kuchen, wenn wir draußen vor der Tür sind. Und dann dürfen die da auch gerne bleiben und bauen. Und vielleicht freue ich mich sogar drüber, wenn sie die ein oder andere Stechmücke noch mit zu sich nehmen als Nahrung. Finde ich dann auch sehr gut. Also nicht nervös werden, wenn Wespen sich bei ihnen zu Hause ein eigenes Zuhause gebaut und gesucht haben, vor allem bei der Suche nach Spezialisten zur Entfernung von Wespennestern, sich die Kandidatinnen und Kandidaten, sprich die Firmen, ganz genau anschauen. Das kann eine Menge Geld und auch Ärger sparen. Infos aus unserer ARD-Verbraucherredaktion von Birgit Eger.
2: Guten Morgen und raus aus den Federn. Hier ist die Niki auf BR Schlager. Ich wünsche euch einen super Start in den neuen Tag.

0: Die Prinzen mit, oder die Traumprinzen mit Prinzen, so rum ist es richtig. Die Prinzen selbst sind dann wieder andere. Das waren dann die aus Leipzig. Hier ist BR Schlager. Einen schönen guten Morgen wünschen wir Ihnen. Ja, das waren auch die Zeiten von DSDS mit Dieter Bohlen. Und da ist dann irgendwann ein gewisser Mark Matlock aufgetaucht und hat dann im Anschluss echt auch Musikgeschichte in Deutschland bei uns geschrieben. Mamacita zum Beispiel, das war so ein Sommersong, der ins Ohr ging. Und jetzt hat er wieder was Neues. Mark Matlock, Back into the Sun. Und es klingt schon wieder von der Anmutung her und vom Sound so ähnlich wie, ja, schon wie Thomas Anders und Dieter Bohlen damals. So Modern Talking Style ist da schon mit drinnen. Freuen Sie sich drauf. In weniger als 40 Sekunden hören wir mal rein in die neue Nummer. Mark Matlock, Back into the Sun.
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0: Back into the Sun, Mark Matlock, ganz, ganz neu bei uns. Und in die Plattenkiste greifen wir immer bei uns um 9.45 Uhr beim BR Schlager Musikschatz. Und da freuen wir uns, dass Casey Jones heute mal wieder mit dabei ist. Don't Haha, der ist auch richtig schön und macht richtig gute Laune. Neue Musik, wenn Sie mögen, gibt's auch gleich wieder von meinem Namensvetter, von Markus, unterwegs wie der Astronaut. Ich finde von der Anmutung auch so ähnlich wie bei Peter Schilling und völlig losgelöst, ja, bei Major Tom. Aber hören Sie selber gleich rein. 2 Minuten nach 9:30, jetzt die Zeit.
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2: Mit Christine Gaub. Die derzeit niedrigen Pegel der Flüsse haben Auswirkungen auf die Natur, etwa auf die Fische, aber auch auf die Stromproduktion in Bayern. Kommen doch immerhin 22% unseres Stroms aus Wasserkraft. Und da stellt sich dann schon die Frage, ob Bayern wegen der Trockenheit der vergangenen Monate jetzt ein Stromproblem hat. Anno Trümper hat bei den Lechwerken nachgefragt, erstmal nach dem Pegel des Lechs.
3: Über einen Meter tiefer ist er als sonst zu dieser Jahreszeit. Von 5 Turbinen des Kraftwerks laufen nur 2 und auch die nicht unter Volllast. Lars Leifeld von den Lechwerken.
4: Also wenn wir uns ein normales Wasserhaushaltsjahr anschauen, dann sind normalerweise Mai, Juni, Juli, August schon die feuchtesten Monate.
3: Das bedeutet, zur eigentlich ertragreichsten Zeit produziert das Kraftwerk etwa ein Viertel des Stroms. Bei 22% Wasserkraftanteil im bayerischen Strommix fällt das ins Gewicht. Allerdings in deutlich geringerem Ausmaß als erwartet. Die Winter werden feuchter und da steige die Stromproduktion der Wasserkraftwerke. Außerdem verzeichnet Bayern einen erheblichen Zubau von Photovoltaik. Da es in diesem Sommer nicht nur trocken, sondern auch sonnig ist, werden so die Verluste überkompensiert.
2: Warum die häufig kritisierten Wasserkraftwerke in Bayern durchaus jetzt bei dem Niedrigwasser den Fischen helfen, das beleuchten wir gleich in einer halben Stunde hier in BR24 Bayern. 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Ab heute pilgern wieder rund 300 Katholiken aus Würzburg zu Fuß zum Kreuzberg in der Rhön. Die Wallfahrt dauert 5 Tage und gilt als älteste und größte Fußwallfahrt in Franken. Es gibt sie seit 1647. Start war schon um 4 Uhr früh in Würzburg mit einer heiligen Messe im Neumünster. Und dann sind die Pilger Richtung Kreuzberg losgegangen. Die Strecke ist fast 180 Kilometer lang. Und viele pilgern ab heute auch zur Bamberger Sandkerwa. Die startet am Abend mit dem Bieranstich des Oberbürgermeisters.
5: In den kommenden 5 Tagen werden wieder rund 200.000 Besucher in der historischen Altstadt von Bamberg zur Sandkerwa erwartet. Den Anstich wird in diesem Jahr Oberbürgermeister Sebastian Niedermayer zum ersten Mal übernehmen. Und zum ersten Mal gibt es auch nicht nur einen Sandmadler, sondern auch einen Sandbu, die dann gemeinsam das Volksfest repräsentieren. Ab 18 Uhr brauchen Besucher ab 14 Jahren ein Festabzeichen. Am Sonntag gilt das Tagesabzeichen bereits ab 13.30 Uhr. Für 5 Tage kostet es 6 Euro, das Tagesabzeichen 3 Euro. Viele Besucher werden auch wieder zum Höhepunkt der Sandkerwa erwartet, und zwar am Sonntag zum traditionellen Fischerstechen.
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0: Tja, da sind heute jetzt noch ein paar Schauer mit dabei, hier und da am Vormittag. Und dann werden es aber auch deutlich mehr ab dem Mittag. Und zwar nicht nur Schauer, sondern auch ordentliche Gewitter im Alpenvorland bis nach Mittelfranken und der Oberpfalz. Teilweise auch wirklich kräftig, sagt der Deutsche Wetterdienst. Und im Norden Frankens, da ist sogar die Chance auf Sonne und Wolken. 21 bis 28 Grad und der gescheiter Wind ist heute auch noch mit dabei. Wie schaut's morgen aus? Da haben wir dann so im Südwesten, im Allgäu und auch in Oberbayern haben wir immer wieder auch Regen, teilweise auch unwetterartig Starkregen mit dabei, Sturmböen vermutlich eher nicht, also morgen etwas ruhiger, außer natürlich der Regen, klar, aber es wird nicht so richtig warm, also wir sind da morgen nur bei Temperaturen so zwischen 17 und 21 Grad unterwegs. Am Samstag, was heißt, wird es besser, ist es zumindest die Sonne wieder mehr mit am Start, also in Franken da noch wechselhaft, aber der Rest bekommt schon wieder mehr Sonne zu sehen und der Sonntag wird der schönere Tag der beiden, dann am Wochenende, da ist es trocken, die Sonne ist am Start und wir sind bei 17 bis 25 Grad.
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0: Leichter Hauch von Major Tom mit drinnen, aber das ist Markus, Astronaut. Das ist neu bei uns auf BR Schlager. Und um diese Zeit, da ist immer vor allem Zeit für die Plattenkiste, für Musikschätze. Und wir legen sie unglaublich gerne wieder auf. 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
0: Tja, heute von einem, der so als Pionier der Beat-Szene gilt. Brian Kasar, besser bekannt als Casey Jones. Und der hatte ja eine Band, Casey Jones and the Governors. Und da gibt's einen echten Partyklassiker. 1964 aufgenommen worden in... Da haben wir wieder den Bezug zu Bayern. In München. Da war er nämlich mit seiner Band unterwegs, Casey Jones. Also sein Künstlername eigentlich heißt er Brian Kasar. Und die Jungs waren in Deutschland zu diesem Zeitpunkt schon richtig angesagt, waren in den Clubs wie zum Beispiel dem legendären Hamburger Star Club unterwegs. Da ging in den 60er Jahren so der Beat richtig ab, waren ja auch die Beatles unter anderem mit dabei. Und dann kam der Song Don't Ha Ha, hat es in Deutschland bis in die Top 5 der Charts geschafft. Richtig guter Song auch auf den Partys gewesen. Der ist überall gelaufen, nicht nur bei uns, auch in den Niederlanden. Und später ist die Melodie übrigens dann nochmal neu entdeckt worden. Unter anderem hat ihn sich ein Schlagerstar geschnappt. DJ Ötzi, Anfang der 2000er, hat auch nochmal eine Version draus gemacht. Aber wir hören bei uns natürlich jetzt das Original, so dieser typische 60er-Beat-Sound. Ja, es war so die Zeit, in der dann auch so die ersten Boybands unterwegs waren und die Mädels damals schon gekreischt haben. So auch bei Casey Jones and the Governors mit Don't Ha Ha 1964.

0: Das war ein ganz besonderes Lied. Ein echter Musikschatz eben. Nur auf BR Schlager.
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Bernhard Brink und seine Lieder an die Liebe. Lieder gibt's auch weiterhin hier bei uns, gleich im BR-Schlager-Treff mit Christian Kienast, der unter anderem Andrea Berg dabei hat. Was Neues von Marie Reim, Gigi Anderson oder auch Knickerbocker und Biene, schöner Klassiker der 80er Jahre. Und Hallo Klaus, außerdem geht's ins Kino. Donnerstag ist ja immer Kinozeit, da wird ein neuer Film vorgestellt, unter anderem mit Charlie Hübner in Höchstform. Sehr, sehr cooler Tipp dann auch. Und wir werden mal der Sache auf den Grund gehen, was es eigentlich mit Harry und Meghan auf sich hat, die ja wohl drüber sind, nach Großbritannien zurückzukehren. Oder doch nicht? Wir fragen auf jeden Fall nach. Und morgen, wenn Sie Lust haben, wenn die Frage auch noch auftaucht, wann ich wieder da bin, ab 7 Uhr gehen wir dann fast schon rein ins Wochenende. Erstmal noch den Arbeitstag rumkriegen, aber das kriegen wir an diesem morgigen Freitag dann auch gemeinsam hin. Eine gute Zeit, bis dahin, Servus und Ciao, Ihr Markus Barleck.

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1: 10 Uhr, die Nachrichten des Bayerischen Rundfunks mit Gudrun Skupin. Die Übersicht. Ermittler klären Brandanschlag in München von 1970 auf. Russland überzieht Kiew wieder mit Raketenangriffen. Herstellerpreise in Deutschland steigen kräftig an. Das Wetter im Süden gewittrig bis 28 Grad. München. 56 Jahre nach dem Brandanschlag auf das jüdische Gemeindezentrum mit 7 Toten ist der Fall aufgeklärt. Wie die Generalstaatsanwaltschaft München mitteilte, wurde im Zuge neuer Ermittlungen als mutmaßlicher Täter ein Mann identifiziert, der dem rechten Milieu zugerechnet wird. Er habe einen, so wörtlich, Hitler-Tick gehabt und sei bereits vor 6 Jahren gestorben. Im Februar 1970 waren Unbekannte in das Gemeindezentrum der israelitischen Kultusgemeinde in München eingedrungen, das auch als Altenheim diente. Sie verteilten im gesamten Treppenhaus ein Öl-Benzin-Gemisch, das sie dann anzündeten. Das Feuer breitete sich rasend schnell aus. Die meisten der 50 Bewohner konnten gerettet werden, 7 Menschen starben jedoch in den Flammen. Kiew. Die ukrainische Hauptstadt stand in der Nacht wieder massiv unter russischem Raketenbeschuss. Wie Kiews Bürgermeister Klitschko mitteilte, wurden dabei mindestens 12 Menschen getötet und Dutzende verletzt. Der morgige Tag werde im Gedenken an die Opfer zum Tag der Trauer erklärt, so Klitschko. Bei dem russischen Angriff seien in mehreren Stadtteilen von Kiew Wohnhäuser und andere Gebäude beschädigt worden. Der Luftalarm in Kiew und Umgebung dauerte bis in die frühen Morgenstunden an. Berlin. Wegen der derzeit niedrigen Gasspeicherstände könnten nach Einschätzung von Verbraucherschützern die Preise steigen. Die Vorständin des Verbraucherzentrale Bundesverbands, POP, sagte, die geringen Füllstände würden die bereits angespannte Lage auf den Energiemärkten weiter verschärfen. POP rief deshalb Gaskunden auf, ihre Verträge zu prüfen, ob diese über den Winter hinaus eine Preisbindung vorsehen. Die Solarbranche meldet indes einen Boom. Das Jahresziel für den Ausbau der Solarenergie hierzulande sei frühzeitig erreicht, so der zuständige Branchenverband. Die installierte Leistung von 128 Gigawatt sei überschritten. Berlin. Deutsche Hersteller haben ihre Preise im Juli so stark erhöht wie seit 3 Jahren nicht mehr. Die Erzeuger gewerblicher Produkte, zu denen auch Lebensmittel und Industriegüter zählen, verlangten im Schnitt 3% mehr als im Vorjahr, wie das Statistische Bundesamt mitteilte. Allein zwischen Juni und Juli wurden die Preise um 1,1% angehoben. Besonders teuer sind außerdem Güter geworden, die zur Herstellung anderer Produkte verwendet werden. Edelmetalle und Kupfer kosten rund 30% mehr als vor einem Jahr. Fachleute führen diese Entwicklung auf den Iran-Krieg und die Hitze zurück. Auch das Niedrigwasser auf dem Rhein treibe die Transportkosten nach oben. London. Prinz Harry und seine Frau Meghan kehren offenbar aus den USA zurück nach Großbritannien. Das berichtet unter anderem die BBC. Der Umzug soll demnach noch bis Ende des Monats abgeschlossen und die Kinder bereits für den Schulbeginn im September angemeldet sein. Die Familie werde künftig in einer privaten Residenz außerhalb Londons leben. König Charles III. Sei am vergangenen Sonntag über den Umzug informiert worden. Eine offizielle Bestätigung von Paar oder Königshaus gibt es bislang nicht. Harry und seine Frau Meghan hatten sich 2020 nach einem Zerwürfnis mit der königlichen Familie von ihren royalen Pflichten zurückgezogen. Seitdem hat das Paar mit den gemeinsamen Kindern in den USA gelebt. Das Wetter in Bayern. Zunächst noch trocken, dann immer mehr Wolken und ab dem Mittag Schauer und Gewitter vom Alpenvorland bis zur Oberpfalz. Höchstwerte 21 bis 28 Grad. Kommende Nacht allmählich trockener, 17 bis 10 Grad. Die Aussichten morgen wechselhaft und gewittrig, teils auch unwetterartig. Am Wochenende wieder freundlicher, 16 bis 25 Grad. Es ist 10.04 Uhr.
2: Dankeschön, Gudrun. Hier ist BR Schlager mit der Verkehrsübersicht. 2 Meldungen habe ich für Sie. Die erste, die A9 München Richtung Nürnberg ist zwischen Hilpoltstein und Allersberg nach einem Unfall gesperrt. Aber es gibt eine Umleitung über die U49. Die B472 Peiting-Bad Tölz ist zwischen Peißenberg Süd und Peißenberg Ost in beiden Richtungen nach einem Unfall gesperrt. Gut, dann kommen Sie sonst gut durch und ich wünsche Ihnen eine richtig gute Fahrt.
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2: Und wir haben es gehört bei der Gudrun in den Nachrichten. Harry und Meghan kehren zurück in die Royalty nach United Kingdom. Ja, darüber werden wir auch reden hier auf BR Schlager in dieser Stunde zwischen 10 und 11 im Schlagertreff. Rundherum haben wir natürlich viel Musik. Guy Mitchell mit Heartaches by the Number, Marie Rhein mit ihrem neuen Titel und Andrea Berg. Es muss ja nicht für immer sein.

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1: Ja, und Donnerstag, ne, haben wir heute, gell? Donnerstag. Und Donnerstag ist auch Kinotag. Und heute startet ein Film, von dem unsere Kinoexpertin, die Wally Müller, sagt, das ist wirklich ein toller Film. Und heute geht's um Spaziergang nach Syrakus, so der Titel. Das ist übrigens eine wahre Geschichte. Und dieser Film hat einen coolen Hauptdarsteller, Charlie Hübner nämlich. Und dieser Film erzählt die wahre Geschichte eines Rostockers, also ganz oben an der Ostsee, der in den 80er Jahren eben nach Syrakus, nach Italien möchte. Aus der DDR, na gut. Wally, sag mal, warum zieht's ihn ausgerechnet dahin?
2: Aus der DDR kommt er natürlich nicht so gut zu Fuß, aber in Italien schwebt ihm genau das vor, eine Wanderung durchs Land. Das ist sein Traum, den will er sich nicht nehmen lassen und dafür klügelt er jahrelang einen Fluchtplan aus. Allerdings, und das ist das Kuriose an dieser Geschichte, Paul Gompitz, gespielt von Charlie Hübner, will nach der Reise auf jeden Fall zurück in die DDR. Er schreibt sogar einen Brief an Egon Krenz deshalb.
3: Ich versichere Sie, dass ich die Grenzen meines Vaterlandes DDR nicht in verräterischer Absicht zu durchbrechen versuche, sondern allein, um meine persönlichen Reise- und Bildungsambitionen zu befriedigen.
2: Ein Film über einen sehr sympathischen Freigeist und Querkopf, wie es sie eben auch gab in der DDR. Charlie Hübner spielt ihn ganz wunderbar. Und wenn er zum ersten Mal im Leben echten Parmesan probiert, da muss man wirklich ein Taschentuch parat haben, so rührend ist das.
1: Na gut, also. Kinoexpertin Wally Müller steht auch auf Parmesan und empfiehlt wärmstens Spaziergang nach Syrakus, eben über einen DDR-Bürger und seinen Traum von der Reise nach Italien. Ist ab heute in den bayerischen Kinos zu sehen. Ein Film nach einer wahren Geschichte und mit Charlie Hübner in Höchstform, hat die Wally gesagt.
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Laura Wilde und Christoph, das ist Sehnsucht hier auf BR Schlager an diesem 20. August um 10.23 Uhr. Wir wollen so ein bisschen Aufklärung betreiben und fassen hier derzeit bei BR Schlager im Moment tatsächlich ein heißes Eisen an, weil wir fragen, woher kommt eigentlich die Redewendung? Haben Sie alle aufgegessen? Dann ist gut. Woher kommt die Redewendung, jemand hat die Arschkarte gezogen? Also das ist wirklich wissenschaftlich, deswegen darf man das fragen. Heißt auch nicht Arschlochkarte, sondern eben Arschkarte. Also mein erster Gedanke war ja, vielleicht hat man vor 100 Jahren mal ein Kartenspiel gehabt, wo immer so ein Joker dabei war, verkleidet als Hintern. Und wer den bekommt, der hat dann die Arschkarte gezogen oder so ähnlich. Aber das ist natürlich ein Schmarrn. In Wahrheit kommt der Ausdruck vom Fußball. Und zwar aus einer Zeit, wo es noch kein Farbfernsehen gab. Der Schiedsrichter hatte ja eine gelbe und eine rote Karte. Das konnte man im Fernseher nicht unterscheiden, da die Fernseher Schwarz-Weiß-Fernseher waren. Deshalb hat der Schiri die gelbe Karte immer in der Brusttasche und die rote Karte in der Gesäßtasche. Das ist bis heute noch so. Und wenn ein Spieler also die rote Karte bekam, hat er buchstäblich die Arschkarte gezogen. Entschuldigung, dass ich hier so bin, aber Sie haben ja gesagt, Sie haben alle aufgegessen. Dann ist ja gut. Oliver Heid für Sie. Ich denk an Rodders.

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1: Christine Gaub. In knapp 2 Wochen am 1. September beginnt das Ausbildungsjahr. Wie kann man mehr Jugendlichen einen problemlosen Start ins Berufsleben bieten? Wie zufrieden sind sie selbst? Das beleuchtet der Ausbildungsreport der DGB-Jugend, der gerade in Berlin vorgestellt wird. Schon mal so viel. Viele Azubis fühlen sich in den Betrieben alleingelassen, klagen über großen Leistungs- und Zeitdruck. Abgesehen davon hat sich offenbar die Lage am Ausbildungsmarkt leicht verbessert, zumindest in Ostbayern. Dazu Matthias von Lieben.
2: Besonders beliebt sind in diesem Jahr erneut Ausbildungsstellen in der Gastronomie. Laut Industrie- und Handelskammer in Regensburg ein Faktor dafür, dass die neu eingetragenen Ausbildungsverträge Ende Juli bereits um 0,3% über dem Vorjahresstand lagen. Trotzdem gibt es auch 2026 bei Industrie, Handel und Dienstleistungen deutlich mehr freie Ausbildungsstellen als Bewerber. Das gilt auch fürs Handwerk. Dort profitiert man laut Handwerkskammer Niederbayern-Oberpfalz aber teilweise von der Schwäche der Industrie, etwa im Automobilbereich. Doch auch hier bleibt jede zweite Ausbildungsstelle unbesetzt. Ein Grund: der demografische Wandel. Viele Betriebe sind deshalb weiter auf Azubis aus dem Ausland angewiesen.
1: Wie süchtig machen die sozialen Medien? Müssen wir unsere Kinder schützen? Und wenn ja, wie? Ein Social-Media-Verbot für junge Menschen, wie viel das wirklich bringt, wird eifrig diskutiert. Ein Münchner Startup will das Problem nun ohne Verbote lösen. Die Münchner Gründer der App Helmet setzen bewusst auf einen anderen Ansatz und den erklärt uns Thomas Moosburger.
3: Kurz gesagt, eine KI überwacht die Chats der Kinder und schickt den Eltern eine Benachrichtigung, sobald in Chats potenzielle Gefahren wie Mobbing, pornografische Inhalte oder Annäherungsversuche von Unbekannten aufkommen. Das Besondere laut den Machern? Die Analyse läuft lokal auf dem Gerät der Eltern. Die Chats werden nicht in eine Cloud geladen. Kostenpunkt 10 Euro pro Monat. Laut einem Erfahrungsbericht des Elternblogs Medienzeit liefert die App tatsächlich zahlreiche Hinweise auf riskante Inhalte. Kettenbriefe zum Beispiel. Zugleich gab es im Test etwa ein Problem beim Anbinden von YouTube. Allgemein könne Helmet nur Hinweise geben, aber eben auch Fehler machen, falsch einordnen, etwas übersehen. Gespräche mit den Kindern ersetze die App nicht. Anlässe dafür gibt sie allerdings durchaus.
1: In Sommerhausen am Main sorgt die mutwillige Zerstörung einer Obstplantage für Fassungslosigkeit. Unbekannte haben am Mainradweg 100 Zwetschgenbäume bei einem Familienbetrieb gekappt. Leon Willner.
4: Die Bäume gehören zum Weingut am Ölspiel, das neben Wein auch Obst für regionale Betriebe anbaut. Der Schaden ist dauerhaft, weil die dünnen Stämme unten gekappt wurden. Die Bäume sind so nicht zu retten und müssen im Herbst neu gepflanzt werden. Die Familie Schwarz hat Anzeige gegen Unbekannt erstattet und setzt für Hinweise auf die Täter eine Belohnung von 1.000 Euro aus.
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5: Im Moment ist gar nicht so viel los. Wir haben nämlich einige Wolken im bayerischen Norden. Da kann es hier und da ganz wenig mal regnen. Im bayerischen Westen auch Wolken. Ansonsten scheint die Sonne recht schön. Nur Richtung Passau, da ziehen so ein paar Regenschauer durch. Das ist die Situation im Moment. Während des Tages dann auch immer mal wieder Regenschauer. Ab dem Mittag geht's dann los. Ja, und das heute bei Höchstwerten zwischen 21 bis 28 Grad. Der Südwestwind weht auch dazu. Morgen am Freitag wieder hier und da Regen, teilweise auch unwetterartig. Da kann auch richtig starker Regen dabei sein. Schauen wir aufs Wochenende. Am Samstag in Franken erst trocken mit Sonne und hier und da ein paar Wolken. Am Sonntag überwiegend trocken mit Sonne und regional mal mehr Wolken. Ja, und die Höchstwerte, die liegen dann bei 16 bis 25 Grad.
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0: 10:42 haben wir es jetzt und bei uns gibt es wieder so ein bisschen einen royalen Tratsch. So ein bisschen Klatsch ist doch wirklich auch mal schön. Und zwar betrifft es das britische Königshaus, denn Harry und Meghan haben 2020 ja bewusst ihre Aufgaben als arbeitende Mitglieder der Königsfamilie aufgegeben, sind dann erst nach Kanada, dann in die Vereinigten Staaten gezogen und seitdem gilt das Verhältnis zur Familie, sagen wir mal, also mindestens angespannt und zur britischen Presse ja sowieso. Und deshalb kam diese Nachricht gestern Abend schon ganz überraschend. Harry und Meghan wollen mit den Kids offenbar zurück nach Großbritannien ziehen. Das berichten mehrere britische Medien einstimmig. Da fragen wir gleich mal unsere ARD-London-Korrespondentin, die Franziska Hoppen. Franziska, sag mal, was genau berichten denn die Medien?
1: Ja, die Medien berichten hier einstimmig, dass Harry und Meghan noch in diesem Monat nach Großbritannien zurückziehen wollen, und zwar in eine private Residenz, die also nicht zum Königshaus gehört und wohl außerhalb Londons liegt. Und die beiden Kinder, Prinz Archie, der 7 ist, und Prinzessin Lilibet, die ist 5, die sollen wohl auch schon an einer britischen Schule angemeldet sein. Das neue Schuljahr beginnt nämlich im September. Und König Charles soll das Ganze am Sonntag erfahren haben und William und Kate, die wüssten wohl auch schon Bescheid.
0: Ja, jetzt will man natürlich gerne mal auch wissen, welche Gründe es da gibt. Da wird ja auch schon viel spekuliert, ne?
1: Also richtig bekannt ist das noch nicht, aber ich vermute, dass es mehrere Gründe haben könnte. Prinz Harry hat ja weiterhin eine starke Verbindung zu Großbritannien, wo er sich für verschiedene Wohltätigkeitsprojekte engagiert, zum Beispiel die Invictus Games. Das ist ein Sportfest für verletzte oder versehrte Soldaten. Oder Wellchild zum Beispiel, das ist eine Organisation, die schwer kranke Kinder und ihre Familien unterstützt. Und auch das Verhältnis zu seinem Vater, das scheint Harry wichtig zu sein. Im Juli haben sich die beiden ja erstmals wieder seit längerer Zeit getroffen. Auch die Kinder konnten ihren Opa da wiedersehen. Und das ist hier von den Medien als eine Art vorsichtige Annäherung interpretiert worden.
0: Zumindest klingt es so, das finde ich auch. Wie haben jetzt der König und die Königsfamilie diese mögliche Rückkehr von Harry und Meghan denn nun genau aufgenommen? Also das ist ja schon ein Ding, ne?
1: Ja, das lässt sich natürlich nur schwer beurteilen, weil die Königsfamilie ja wenig öffentlich über private Angelegenheiten spricht. Aber die Königshausexperten hier, die meinten, dass Charles die Rückkehr natürlich grundsätzlich freuen würde, auch weil er dann mehr Zeit mit seinen Enkelkindern verbringen kann. Tja. Was jetzt aber nicht heißt, dass alles wieder Friede, Freude, Eierkuchen ist. Als besonders schwierig gilt ja das Verhältnis zu Prinz William. Und dass Harry und Meghan auch wieder Working Royals werden, also aktive Mitglieder der Königsfamilie, das ist laut Medienberichten erstmal auch nicht vorgesehen.
0: Okay, dann schauen wir mal weiter, wie es weitergeht in London mit Harry und Meghan und der königlichen Familie. Natürlich werden wir hier auf BR Schlager da immer wieder berichten. Vielen Dank, Franziska Hoppen aus dem ARD-Studio London.
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1: Um 11 Uhr mit Gudrun Skupin. Bei einem Brandanschlag auf ein jüdisches Altenheim in München kamen 1970 7 Menschen ums Leben. Es handelt sich um einen der schlimmsten antisemitischen Anschläge der Bundesrepublik. Ein Täter konnte damals nicht ermittelt werden. Laut Oberstaatsanwaltschaft gibt es jetzt einen Verdächtigen, einen kriminellen Rechtsextremen. Thies Maaßen fasst zusammen.
2: Bernd V. war seit seiner frühen Jugend immer wieder als überzeugter Neonazi und Judenhasser aufgefallen. Schon kurz nach dem Anschlag auf das jüdische Altenheim wurde er von den Ermittlern als möglicher Täter ins Visier genommen. Es gab jedoch keine ausreichenden Beweise. Doch vor knapp anderthalb Jahren wandte sich die Angehörige eines damaligen Komplizen von Bernd V. an die Staatsanwaltschaft München. Bernd V. soll seinem Komplizen gegenüber den Anschlag nur wenige Minuten vor der Tat angekündigt haben. Eine hundertprozentige Sicherheit, dass er der Täter war, gibt es allerdings nicht, denn Bernd V. ist vor 6 Jahren verstorben.
1: Da der Mann nicht mehr lebt, wurde das Ermittlungsverfahren eingestellt. In anderthalb Wochen beginnt das neue Ausbildungsjahr für viele junge Menschen in Bayern. Viele erleben in der Lehre jedoch Überforderung oder schlechtes Betriebsklima. Das ist das zentrale Ergebnis des neuen DGB-Ausbildungsreports, den Jan Müller-Reit vorstellt.
3: Noch knapp 2/3 der mehr als 13.000 Befragten bewerten ihre Ausbildung positiv. So wenige wie seit Beginn der Erhebungen nicht. Und was besonders auffällt, ist die Entwicklung im Verlauf der Ausbildung. Während im ersten Lehrjahr noch rund 60% die Ausbildung in ihrem Betrieb weiterempfehlen würden, sind es im vierten nur noch 40%. Zu den häufigsten Belastungen gehören Leistungs- und Zeitdruck, Personalmangel und Tätigkeiten, die mit der Ausbildung eigentlich gar nichts zu tun haben.
1: Verbraucherschützer warnen vor steigenden Gaspreisen. Das könnte in der kommenden Heizsaison teuer werden. Die Vorständin des Verbraucherzentrale Bundesverbandes, POPS, sagte, derzeit seien die Speicherstände niedrig und die Preise am Weltmarkt hoch. POPS rät Verbrauchern dazu zu schauen, ob ihre Verträge eine Preisgarantie über den Winter enthalten. Eventuell lohne sich sonst ein Anbieterwechsel. Russland hat die Ukraine wieder massiv angegriffen. Nach Angaben ukrainischer Behörden wurden dabei mindestens 12 Menschen getötet und mehr als 30 Personen verletzt. Florian Kellermann aus Kiew.
4: Russland setzte beim Angriff verschiedene ballistische Raketen ein, teilte der ukrainische Präsident Volodymyr Zelensky am Morgen mit. Die Ukraine hat praktisch keine Möglichkeit mehr, solche Raketen abzuwehren, weil sich dafür bisher nur das US-System Patriot als wirksam erwies und die Ukraine derzeit keine Abfangraketen für dieses System zukaufen kann. In der ukrainischen Hauptstadt Kiew traf Russland in mehreren Stadtbezirken Lagerhallen, aber auch ein neunstöckiges Wohngebäude. Ein Kinderkrankenhaus wurde beschädigt.
1: Beim Thema schulische und berufliche Bildung schneiden junge Frauen in Deutschland oft besser ab als junge Männer. Das zeigen Zahlen des Statistischen Bundesamtes. So waren im Jahr 2024 unter den Abiturienten 55% junge Frauen und 45% junge Männer. Außerdem wiederholten Jungs häufiger die Klasse als Mädchen. Und auch beim Studienabschluss haben Frauen die Nase vorn. Das Wetter in Bayern. Zunächst trocken, dann aber mehr Wolken und ab dem Mittag Schauer und Gewitter vom Alpenvorland bis zur Oberpfalz, 21 bis 28 Grad. In der Nacht allmählich trockener bei 17 bis 10 Grad. Morgen wechselhaft und Gewitter, teils auch unwetterartig, am Wochenende wieder freundlicher bei 16 bis 25 Grad. Es ist 11.04 Uhr.
5: Recht vielen Dank, Gudrun. Im Verkehrsservice haben wir eine Meldung hier auf BR Schlager. Kommt von der A9 München Richtung Nürnberg. Zwischen Hilpoltstein und Allersberg 5 Kilometer Stau nach einem Unfall. Hier ist die rechte Spur blockiert. Gute Fahrt.
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5: Ja, und jetzt in diesen Minuten, meine Damen und Herren, bekommt heute einer aus der Schlagerwelt seinen eigenen Stern. Stefan Mross wird im Europapark in Rust auf dem dortigen Walk of Fame verewigt, ja? Bekommt einen Stern dort. Ist ein ziemlich schöner Moment, gerade weil seine Zeit bei Immer wieder sonntags dort ja nun bald zu Ende geht, wie wir wissen. Und ist doch richtig gut, oder? Weil so ein Stern ist doch in jedem Fall besser als ein Abschiedsbrief. Also, Stefan Moss bekommt jetzt seinen Platz auf dem Walk of Fame und wir von BR Schlager bringen jetzt schon mal ein bisschen Sternenglanz in die nächste Stunde hier auf BR Schlager mit Thomas Anders und Florian Silbereisen, mit Pia Sophie und mit André Busse und Melanie Peyer.

0: Thomas Anders und Florian Silbereisen, beide mit markanten Stimmen, sodass man sie gut unterscheiden kann. Jetzt gehört um 11.15 Uhr hier auf BR Schlager. Ich weiß nicht, wie es Ihnen geht in Sachen Mückenstiche oder sogar Zeckenbisse. Also ich bereite ja diese Sendung, diese BR-Schlager-Treffsendung immer an einem See vor. Und jeden Tag kommen, ich weiß nicht, so 3, 4 Mückenstiche dazu. Die sind vor allen Dingen nervig, können aber auch Krankheiten übertragen und somit gefährlich werden. Sind leider aus dem Sommer nicht wegzudenken, das ist klar. Nämlich die Mücken, die Zecken eben auch. Und das Gute ist, da gibt's ja viele Mittel und Stifte, die gegen diese Stiche und gegen diese Bisse eingesetzt werden können. Zum Beispiel auch so Produkte aus Drogerie und Apotheke, wo man beides kombinieren kann. Also gegen Mücken, gegen Zecken. Wiebke Nielsen aus unserer ARD-Verbraucherschutzredaktion. Welche Mittel waren die besten im Test?
1: Ja, das liegt natürlich im Auge des Betrachters. Zumindest zunächst mal, was das Gefühl auf der Haut angeht. Da haben eigentlich alle 5 Produkte, das waren die jeweilige Rossmann und die DM-Eigenmarke, dann die Markenprodukte Autan sowie Antibrum Forte und No-Bite aus der Apotheke. Also alle diese 5 haben gut abgeschnitten, sagen unsere Testpersonen, nämlich die Familie eines Revierförsters an der Mecklenburgischen Seenplatte. Förster, das kann man sich schon vorstellen, die sind viel draußen im dichten Wald, im hohen Gras. Tja. Und da genau lauern sie, ja, Zecken und Mücken. Autan hatte da wohl sogar noch einen kühlenden Effekt auf der Haut, sehr angenehm, sagen unsere Probanden. Unterschiede gab es aber beim Geruch. Antibrum Forte und No Bite haben der Familie zufolge nicht so angenehm geduftet, eher nach Plastik oder chemisch, sagten sie.
0: Ja, okay, aber das liegt doch an den Inhaltsstoffen, oder?
1: Genau, denn die, ich sag mal, gut riechenden Produkte, die haben alle den Wirkstoff Icaridin drin. Antibrum Forte hingegen enthält 30% und No Bite sogar 50% DEET, D-E-E-T geschrieben. Icaridin und DEET sind beide synthetische Wirkstoffe, hat uns dazu die Stiftung Warentest erklärt, und beide können die Augen reizen. DEET kann auch allergische Reaktionen hervorrufen und gilt insgesamt, wie die Berliner Warentester es ausdrücken, ja, als gesundheitlich bedenklicher als Icaridin. Aber DEET gilt eben auch als zuverlässiger in der Schutzwirkung.
0: Heißt es, dass dieses DEET, diese DEET-Produkte wie eben in Antibrum, haben die dann auch besser abgeschnitten?
1: Nein, erstaunlicherweise nicht beide. Die Stiftung Warentest hat das getestet mit tausenden Mücken und vielen Menschenarmen im Labor. Und im Ergebnis hat No Bite aus der Apotheke, zwar das teuerste Mittel im Test, tatsächlich schlechter abgeschnitten als die günstigen Mittel. Antibrum Forte hingegen, das zweiteuerste, war der Testsieger. Das hat der Stiftung Warentest zufolge ja nur eine von 240 Zecken nicht abgewehrt und länger als 7 Stunden gegen Mücken geschützt. Das ist Rekord bei den Produkten. Man muss aber auch dazu sagen, dass die günstigen auch einen gewissen Schutz bieten. Vor Mücken schützen sie zwischen 5 bis 6 und vor Zecken bis zu 4 Stunden lang. Das kann ja für viele Zwecke auch ausreichend sein. Ja. Außerdem hilft ja sowieso lange helle Kleidung tragen und nach dem Ausflug schön die Haut absuchen. Ja.
0: Genau, also aber ganz interessant, liebe Wiebke, nicht immer das Teuerste muss das Beste sein. Das gilt auch für Mücken- und Zeckenschutzmittel. Wiebke Nielsen aus der ARD-Verbraucherredaktion war das. Danke dir.
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BR Schlager um 11.24 Uhr. Ich weiß nicht, ob Sie das kennen. Sie sitzen in der S-Bahn, wollen einfach so ein bisschen aus dem Fenster schauen. Ja, und plötzlich wissen Sie dann alles über das Privatleben eines Menschen. Drei Sitze weiter. Jetzt nicht, weil Sie neugierig sind, sondern weil laut telefoniert wird, der Lautsprecher an ist und der ganze Wagen mithört. Dabei wäre es doch wirklich einfach, so ein bisschen leiser sprechen, Kopfhörer benutzen, dran denken, dass man im Zug nicht allein unterwegs ist. Manchmal ist die angenehmste Unterhaltung witzigerweise die, die man nicht mitbekommt, ne? Ja, und jetzt machen wir es hier ganz anders. Hier machen wir jetzt laut. Sie hören zu, wir liefern die Musik dazu. Und da hätte ich jetzt Jens Bogner für Sie. Was macht Lena, fragt er, sein aktueller Titel.

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1: Christine Gaub. Im Allgäu kämpfen Bahnreisende schon länger mit Einschränkungen. Von heute an müssen Pendler und Ausflügler noch mit mehr Behinderungen in ganz Schwaben rechnen. Till Antoni Wiesbeck.
2: Züge auf der Strecke Augsburg-Ulm fallen am späten Abend und in der Nacht aus. Averio hat angekündigt, einen Schienenersatzverkehr einzurichten. Am Wochenende kommen dann noch Einschränkungen auf der Strecke zwischen München, Buchloe, Oberstdorf und Füssen dazu. Geänderter Fahrplan morgens und nachts. Einzelne Zugausfälle zwischen München-Pasing und Münchner Hauptbahnhof. Ab kommendem Mittwoch gibt es dann laut DB neue Baumaßnahmen mit Ersatzbussen zwischen München und Buchloe. Und laut einer Sprecherin kommen bis Ende des Jahres auch noch weitere Baustellen dazu. Die seien nötig, um die Schieneninfrastruktur zwischen München und Buchloe zu verbessern. Inzwischen hat sich auch der CSU-Fraktionsvorsitzende Klaus Holitschek eingeschaltet. Er plant einen runden Tisch zur Strecke München-Buchloe.
1: Der Landesbund für Vogelschutz will gerichtlich gegen ein großes Münchner Bauvorhaben vorgehen. Konkret geht es um die umstrittenen Pläne für den Eckgarten im Münchner Norden. Birgit Grundner berichtet.
3: Der Eckgarten ist eine 21 Hektar große ehemalige Kleingartenanlage in der Lerchenau. Nun soll dort ein neues Modellquartier für rund 4.500 Menschen entstehen. Der Stadtrat hat es beschlossen, nächstes Jahr soll Baubeginn sein. Viele Anwohner und Naturschützer kritisieren unter anderem die Versiegelung einer so großen Fläche. Der Landesbund für Vogelschutz München will nun dagegen klagen, dass für das Bauvorhaben fast 1.000 Bäume gefällt werden müssten. Man könne die Wohnungsnot nicht durch eine beispiellose Naturzerstörung lösen. Zudem sei es in Zeiten immer häufigerer und extremerer Hitzewellen, Zitat, widersinnig, einen kompletten Stadtwald zu roden, so der LBV. Der Eckgarten fungiere als grüne Lunge und Kaltluftschneise im Norden Münchens und das sei in Hitzewellen enorm wichtig für das Stadtklima.
1: Ein Norovirus-Ausbruch in einem Hotel in Weibersbrunn im Landkreis Aschaffenburg hat in der Nacht zu einem Großeinsatz von Rettungskräften geführt. Leon Willner.
4: In dem Hotel waren rund 150 Menschen, vor allem Reisegruppen. 31 plagten in der Nacht Übelkeit, Durchfall und Erbrechen. Laut dem leitenden Notarzt könnte die Infektion durch ein Mitglied einer Reisegruppe eingeschleppt worden sein. Ins Krankenhaus musste aber niemand. Ob es wirklich Noroviren sind, klärt jetzt das Labor. Noroviren gehören zu den häufigsten Auslösern von Magen-Darm-Infekten und sind sehr ansteckend.
1: In Bayern hat es dieses Jahr schon öfter geblitzt als im gesamten vergangenen Jahr. Allein am Montag zählte der Blitzinformationsdienst 200 Einschläge im Freistaat. Damit sind es schon über 30.000 heuer. Die Nacht von heute an noch gar nicht mitgezählt. Es waren aber schon mal deutlich mehr Blitze. Vor zwei Jahren über 55.000 in einem Jahr. Das werden wir heuer wohl nicht toppen. Mit dem August ist dann nämlich die Gewittersaison meist zum großen Teil vorbei.
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5: Ja, jetzt haben wir aber auch erstmal Olivia. Nicht ganz so kräftig wie ihr Popeye. Sie hat zu wenig Spinat, glaube ich. Aber ist auch das Tiefdruckgebiet und Olivia bringt heute so ein bisschen Regen. Vor allen Dingen wird es jetzt wieder stärker werden mit dem Regen. Also zum Nachmittag kriegen wir den immer mal wieder zu uns nach Bayern rein. Ja, gegen Mittag eben ausbreitende Schauer und Gewitter sind auch dabei. Und zwar vor allen Dingen im Alpenvorland bis Mittelfranken rauf und die Oberpfalz. Das heute bei Temperaturen zwischen 21 und 28 Grad. Ja, dann schauen wir mal weiter auf morgen, auf den Freitag. Von Südwesten her gibt es dann immer mal wieder Schauer, die sich ausbreiten, auch gewitterigen Regen, vielleicht auch unwetterartig. Starkregen kann da auch dabei sein und die Temperaturen morgen nur noch zwischen 16 und 24 Grad. Auch am Wochenende ziemlich durchwachsen, am Samstag um 22, am Sonntag dann um 23 Grad.
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0: Kennen Sie Kleinrinderfeld? Das ist ein Ort an der unterfränkischen Grenze zu Baden-Württemberg. Da haben sich jetzt schon recht früh Künstlerinnen und Künstler angesiedelt. Das ist so ein Künstlerort. Der Ort ist bis heute für seine Künstlerkolonie bekannt, für seine Steinmetze. Und diesem Umfeld, da haben 6 Frauen eine lange leerstehende Dorfladen übernommen, also einen leerstehenden Dorfladen, einfach sich mal drum gekümmert und ein Gemeinschaftsatelier draus gemacht. Kunst im Laden nennt sich diese Künstlerinnengruppe, die sich in Unterfranken mehr und mehr einen Namen macht. Lukas Hart hat die Künstlerinnen im einstigen Tante-Emma-Laden besucht.
1: Wo früher Regale mit Joghurt, Milch und Eiern standen, haben heute 6 große Arbeitstische vor den Schaufenstern Platz. Darauf Farbe, Pinsel, Spachtel. Hier im ehemaligen Dorfladen von Kleinrinderfeld ist die Kunst eingezogen. Und mit ihr gleich 6 Künstlerinnen.
2: Jede Frau hat ihren Schlüssel fürs Atelier. Ich kann jederzeit hier rein. Und wenn ich aussteigen will, bin ich hier und ich vergesse alles. Und es ist ganz wunderbar, so eine kreative Frauengemeinschaft gefunden zu haben.
1: Gisela Adams-Stierins ist eine der 6 Frauen. Sie treffen sich hier einmal die Woche und malen. Ihr Projekt nennen sie Kunst im Laden. 2014 retteten sie die Räume vor dem Leerstand. Seitdem teilen sie sich die Miete und ihr Know-how. Aber jede der Frauen arbeitet für sich an den eigenen Werken.
2: Am Anfang war es so in den Jahren, dass ich überhaupt nicht malen konnte, wenn hier alle losgelegt haben, weil die waren wie wild, ne? Bam, bam, bam, jeder hat gewusst, was sie macht. Und dann gesagt, ja, und ich? Und es hat lange gedauert, dass ich mich so auch integrieren konnte und dass ich das als positiv empfunden habe, dass ich von den anderen was mitnehmen kann.
1: Von der Apothekerin bis zur Psychotherapeutin, sie alle haben ganz unterschiedliche Lebenswege. 4 von ihnen sind mittlerweile in Rente. Trotzdem, mit der Kunst meinen sie es ernst. Und auch die Erfolge für Malerin Ina Schweizer und ihre Kolleginnen ließen nicht lange auf sich warten.
3: Wir sind ja hier wirklich in der Provinz. Und wir haben uns am Anfang gar nicht vorstellen können, dass wir auch nur ein Bildchen verkaufen. Und wir verkaufen teilweise richtig gut. Da sind wir stolz.
1: Ihr Laden, Werkstatt und Ausstellungsraum zugleich. Bunte Acrylgemälde von Mohnblumen, Quallen und markanten Köpfen schmücken die Wände. Je nach Größe liegen die Preise zwischen 60 und 900 Euro. Und wer nur mal gucken will, auch bei Ausstellungen hängen die Arbeiten der Gruppe regelmäßig, wie auf der Würzburger Kunstmesse Meinart. Doch bis hierher hatten es die Künstlerinnen nicht immer leicht. Ina Schweizer erzählt,
3: dass eine Mitgründerin, die schwer an Krebs erkrankt ist, auch mittlerweile gestorben ist. Also wir haben auch andere Herausforderungen hier in der Gruppe bewältigt und haben es trotzdem geschafft. Und zwar bis heute in einem guten Miteinander. Das finde ich nicht so selbstverständlich nach der langen Zeit.
1: Mit Pinsel, Tinte und Sprühflasche entstehen hier schon die neuesten Arbeiten für die kommende Ausstellung, den Kulturherbst im Landkreis Würzburg. Dort öffnen die Künstlerinnen wieder ihre Türen in Kleinrinderfeld zu ihrem etwas anderen Dorfladen.
0: Und dieser Kulturherbst, der geht in diesem Jahr vom 25. September bis zum 18. Oktober. Und da kann man auch im Dorfladen in Kleinrinderfeld vorbeischauen.
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1: Mit Berenike Beschle. Mehr als 56 Jahre lang war unklar, wer 1970 den Brandanschlag auf ein jüdisches Altenheim in München mit 7 Toten verübt hatte. Nun haben die langen Ermittlungen offenbar doch zu einem Ziel geführt. Sabine Strasser mit Einzelheiten.
2: Jetzt, nach vielen Jahren, zeigt sich die Generalstaatsanwaltschaft überzeugt, begangen hat sie ein rechtsextremer Einzeltäter. Der Mann, um den es geht, ist bereits verstorben. Aber wie die Behörde bekannt gegeben hat, sprechen die Indizien deutlich dafür, dass er am 13. Februar 1970 das Feuer gelegt hatte. Die rund 30 Bewohner des dort untergebrachten Altenheims waren von den Flammen eingeschlossen worden. Die meisten konnten gerettet werden, aber 7 von ihnen starben.
1: Nur knapp 66% der Auszubildenden hierzulande sind zufrieden mit ihrer Ausbildung. Das geht aus dem aktuellen Ausbildungsreport des Deutschen Gewerkschaftsbundes hervor. Demnach war die Zufriedenheit seit Beginn der Erhebung noch nie so gering. Es gibt allerdings Unterschiede bei den Berufen. Während etwa bei angehenden Hotelfachleuten, Friseuren oder Köchen nur etwas mehr als die Hälfte der Befragten mit der Ausbildung zufrieden ist, sind es bei Verwaltungsfachangestellten über 80%. Rund 14.000 Menschen sind in Deutschland dieses Jahr hitzebedingt zu Tode gekommen, mehr als in jedem einzelnen Gesamtjahr zuvor. Das zeigt die neueste Schätzung des Robert-Koch-Instituts. Wie viele es in Bayern waren, dazu Anna Fahrweg.
3: Nach Angaben des Robert-Koch-Instituts sind im Freistaat seit April schätzungsweise rund 1.800 Menschen an den Folgen von Hitze gestorben. Das sind bereits deutlich mehr als in den vergangenen Jahren. Bei den Zahlen des RKI handelt es sich um statistische Schätzungen und nicht um gezählte Fälle. Auf dem Totenschein steht bisher nämlich selten die Hitze als direkte Ursache. Meist ist es eine Kombination aus Vorerkrankungen und den hohen Temperaturen. Vor allem die extreme Hitze Ende Juni hat die Zahlen nach oben getrieben. Damals gab es Temperaturen von regional über 40 Grad.
1: Wegen des Verdachts auf einen Norovirus-Ausbruch in einem Hotel hat es in Weibersbrunn in Unterfranken einen Großeinsatz von Rettungskräften gegeben. 31 der 150 Gäste klagten den Angaben zufolge über Magen-Darm-Beschwerden. Mehrere Rettungswagen wurden zu dem Hotel geschickt, die umliegenden Krankenhäuser vorsorglich informiert. Die Betroffenen wurden versorgt und Proben in ein Labor geschickt, um den Norovirus-Verdacht zu prüfen. Danach entscheidet das Gesundheitsamt, ob die Hotelgäste in Quarantäne müssen. Der viermalige Formel-1-Weltmeister Max Verstappen hat seinen Vertrag beim Rennstall Red Bull bis Ende 2030 verlängert. Das Team sei für ihn wie eine zweite Familie und er fühle sich dort sehr wohl, erklärte der Niederländer. Zuvor hatte es viele Spekulationen über einen Wechsel des 28-Jährigen gegeben. Verstappen wurde unter anderem mit Mercedes und McLaren in Verbindung gebracht. Das Wetter in Bayern. Im Süden Schauer und Gewitter, im Norden Frankens meist trocken. Höchstwerte 21 bis 28 Grad. In der Nacht im Alpenvorland teils Regen oder Gewitter bei 17 bis 10 Grad. Morgen sind Starkregen und Sturmböen möglich. Am Samstag in Franken öfter trocken, am Sonntag meist sonnig bei 16 bis 25 Grad. Es ist 12.03 Uhr.
4: Recht vielen Dank, Berenike. Hier ist BR Schlager mit der Verkehrsübersicht. Wir haben 4 Meldungen. A3 Frankfurt Richtung Würzburg zwischen Aschaffenburg und Goldbach. Stockender Verkehr wegen Bauarbeiten. A7 Füssen Richtung Ulm zwischen Illertissen und Föhringen. 3 Kilometer Stau. A96 Lindau Richtung München zwischen Kisleck und Leutkirch Süd. Stockender Verkehr. Und stockender Verkehr auch auf der A99 Ostumfahrung München Richtung Nürnberg. Und zwar zwischen Hohenbrunn und Kirchheim. Gute Fahrt wünsche ich Ihnen.
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4: 12 Uhr durch im BR-Schlager-Treff und damit ist ja offiziell eigentlich so die Tageshälfte erreicht. Ne? Also was bis hierhin nicht geklappt hat, können wir also guten Gewissens auf morgen verschieben, weil jetzt wird erst einmal Mittag gemacht, gell? Durchgeatmet, vielleicht kurz überlegt, was soll dieser Nachmittag eigentlich noch an Schönem bringen? Ja, am besten natürlich gute Musik, bisschen gute Laune und möglichst wenig, was uns den Blutdruck hochtreibt. Deswegen bleiben wir ganz entspannt und machen einfach weiter. Hier ist BR Schlager mit Juliane Werding in der ersten Runde mit den Nokis und den Flippers.

0: Die von mir sehr verehrte Juliane Werding. Weißt du, wer ich bin? 12:15 haben wir's. Wir schauen auf die vielen Volksfeste, die es gibt im Moment bei uns im Freistaat. Da gibt's ja Kirchweih, auch große Open-Air-Festivals. Und heute Abend, da fällt der Startschuss für die Sandkerwer in Bamberg. Da gibt's also viel Bier, fränkische Spezialitäten, Live-Musik natürlich. Das steht alles auf dem Programm. Und das eben mitten in der historischen Altstadt von Bamberg. Claudia Grimmer, Bamberg-Korrespondentin des Bayerischen Rundfunks. Ich würde mal sagen, genau das ist ja wohl auch, dass die Besucherinnen und Besucher immer wieder kommen, oder?
1: Das hat schon was, entweder direkt unten an der Regnitz zu sitzen mit Blick auf den Fluss und Klein Venedig oder zwischen die jahrhundertealten Häusern sein Bier zu genießen. 200.000 Einheimische und Touristen werden auch wieder in diesem Jahr hier in Bamberg zur Sandkerwer erwartet. Und natürlich ist es das Bamberger Bier, das lockt, aber eben auch, weil man sich hier trifft, weil durch das schöne Ambiente eine richtig gute Stimmung herrscht. Und im Endeffekt ist es auch für mich wie ein großes Klassentreffen, denn viele zieht es genau zur Sandkerwerzeit auch wieder zurück in die Heimat, zurück in die Sandstraße.
0: Genau, und das Bier lockt, das hast du schon gesagt, aber insgesamt ist die Sandkerwer ja eigentlich so ein richtig traditionsreiches Fest. 1951, seitdem gibt's die Sandkerwer und ein Höhepunkt ist auch dieses Jahr eben dieses berühmte Fischerstechen am Sonntag. Da gibt's Bier, da gibt's viel zu essen, gute Stimmung in guter Kulisse. Das ist eigentlich wie jedes Jahr. Aber gibt's denn auch was Neues auf dem Volksfest?
1: Neu ist in diesem Jahr, dass nicht nur ein Sandmadler, sondern auch ein Sandbu die Sandkerwer repräsentieren. Auf Amelie Werner aus Pettstadt und Benjamin Schäflein aus Bamberg fiel die Wahl. Bis jetzt gab es ja nur einen weiblichen Part. Beide wollen ihr Amt dazu nutzen, um fürs Ehrenamt zu werben und natürlich für die Sandkerwer selbst. 5 Tage lang, also bis zum 24. August, haben sie dafür Zeit. Was auch neu ist, eher nicht so erfreulich, dass es keinen Landkreisbus mehr geben wird. Die Kassen sind leer, auch beim Landratsamt. Es muss gespart werden und deshalb wird dieser Shuttle eingestellt. Es bleiben aber die öffentlichen, also Bahn und Bus.
0: Ja gut, aber heute startet sie ja auch erstmal in Bamberg ab 18 Uhr. Ein bisschen was kostet's, weil Besucher ab 14 Jahren brauchen ein Festabzeichen. Am Sonntag gilt dann das Tagesabzeichen ab 13.30 Uhr. Für 5 Tage kostet 6 Euro. Find, das geht, oder? Und das Tagesabzeichen 3 Euro. Also, dann wünschen wir den Bambergerinnen und Bambergern gutes Wetter, eine schöne Sandkerwer. Und wenn Sie dahin wollen, wünschen wir Ihnen das alles auch.
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0: Musik auf BR Schlager mit einem Prinzessinnenkrönchen. Jawohl, Prinzessin Stephanie von Monaco ist das gewesen mit Irresistible. In die war ja mal verliebt, kann ich Ihnen erzählen. 1986 war das. Da wird das auch so gewesen sein mit der Stephanie und mir. 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
0: Und der ist aktuell auf Platz 11. Philip Cole mit Ein neues Blau auf BR Schlager.

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1: Und am Mikrofon ist Manuel Rauch.
2: Fassungslosigkeit auf einer Obstplantage im Landkreis Würzburg. In Sommerhausen am Main haben Unbekannte 100 Zwetschgenbäume gekappt. Betroffen ist ein Familienbetrieb, der viele Menschen in Unterfranken mit Zwetschgen versorgt. Unter anderem auch für die Kuchen einer Großbäckerei, berichtet Leon Willner.
3: Die Bäume gehören zum Weingut am Ölspiel, das neben Wein auch Obst für regionale Betriebe anbaut. Der Schaden ist dauerhaft, weil die dünnen Stämme unten gekappt wurden. Die Bäume sind so nicht zu retten und müssen im Herbst neu gepflanzt werden. Die Familie Schwarz hat Anzeige gegen Unbekannt erstattet und setzt für Hinweise auf die Täter eine Belohnung von 1.000 Euro aus.
2: Ein möglicher Norovirus-Ausbruch in einem Hotel in Weibersbrunn im Landkreis Aschaffenburg hat in der Nacht einen Großeinsatz ausgelöst. Mehr als 30 Gäste klagten plötzlich über Übelkeit, Durchfall und Erbrechen. Ins Krankenhaus musste niemand. Ein Mitglied der Reisegruppe könnte die Infektion eingeschleppt haben, sagt der leitende Notarzt. Ob es wirklich Noroviren sind, klärt jetzt das Labor. Pilzsammler werden heuer möglicherweise häufig vergeblich suchen. Weil zu trocken war, sind nur wenige Schwammerl gewachsen. Schlecht nicht nur für die Sammler, sondern auch überhaupt für den Wald. Schlechte Pilzjahre können langfristig Folgen haben, berichtet Julia Schlegel.
4: Daher warnt die Bayerische Mykologische Gesellschaft, beeinträchtigt durch die Trockenheit sind nicht nur die sichtbaren Pilze, sondern auch die Myzelien, weit verzweigte Pilzgeflechte im Boden, die für das Ökosystem Wald bedeutsam sind. Ob die Pilzsaison noch kommt, ist ungewiss. Entscheidend neben weiteren Regenfällen, wie stark die Myzelien durch die Trockenheit geschädigt wurden. Besonders kritisch sehen Experten die Geschwindigkeit des Klimawandels. Zwar wandern trockenheitsverträglichere Pilzarten aus wärmeren Regionen zu, doch die Natur kann sich nicht schnell genug an die rasanten Veränderungen anpassen. Dass in den Wäldern derzeit so gut wie keine Pilze wachsen, ein großes Alarmzeichen also.
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1: Rund um die Donau haben wir jetzt so einige Regenfälle. Ziemlich begrenzt an der Donau, aber da sind auch Gewitter dabei. Aber das kann auch weitergehen mit den Gewittern. Die Schauer und Gewitter breiten sich aus im Alpenvorland bis nach Mittelfranken und die Oberpfalz rein. Am Alpenrand kann es auch recht kräftig regnen, das heute alles bei 21 bis 28 Grad. Da, wo es nicht regnet, haben wir entweder Sonnenschein oder eben Wolken. Und ganz ähnlich auch morgen am Freitag Sonne, Wolken und dann Regen. Der kann dann auch richtig unwetterartig sein, also starker Regen kann dabei sein, ja, vielleicht auch mal ein bisschen stürmisch. Am Samstag dann in Franken erst ziemlich durchwachsen, bis zum Abend dann aber viel Sonne, öfter trocken. Am Sonntag dann ziemlich trocken mit Sonne und nur hier und da mal mehr Wolken. Also der Sonntag in jedem Fall der freundlichere Tag am Wochenende. Und die Temperaturen sind auch so, dass sie gar nicht mehr so hoch sind. Temperaturen am Samstag um 22, am Sonntag um 23 Grad.
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1: Ja, noch immer sind wir im Sommer, aber Weihnachten ist trotzdem schon ein Thema. Also vielleicht bei Ihnen schon frühzeitig Geschenke kaufen oder sowas. Aber auch die Vorbereitungen für die Weihnachtskonzerte sind voll im Gang. Und eine ganz besondere Chance möchte André Rieu einem jungen Nachwuchstalent bei seinen Konzerten geben. Der MDR hat gesagt, der André sucht den Star für seine legendären Weihnachtskonzerte in seiner niederländischen Heimatstadt Maastricht. Eben so ein mutiges Kind mit Stimme zwischen 4 und 8 Jahren. Das darf keine Angst haben, vor 12.000 Fans der Weihnachtsklassiker zu singen. Und zwar das Lied Mary's Boy Child. Begleitet wird der dann oder die, der Bub oder das Mädel von einem 60-köpfigen Orchester. Irre, oder? Und André Rieu, wir kennen ihn, Stargeiger, 76 Jahre alt, meint dazu, ob Mädchen oder Junge mit einer großen Stimme und noch größeren Träumen, das kann deine Chance sein zu strahlen. Der André halt wieder, gell? Die Weihnachtskonzerte gibt's am 11., 12., 13., 18., 19. und 20. Dezember. Wenn Sie ein junges, mutiges Talent kennen. Die Bewerbungsfrist läuft noch bis Sonntag, den 13. September. Alle Informationen finden Interessierte auf André Rieus Webseite unter andrerieu.info/Christmas-Auditions. Christmas Auditions. Ja? Vielleicht kennen Sie ja so einen Kleinen, der immer schon einmal auf die Bühne wollte.
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eine Freude, da mitsingen zu dürfen. Ja, das gibt's auf BR Schlager, klar. Ja, aber 12.55 Uhr haben wir's. Für mich war's das, meine Lieben. Das war's für heute mit dem BR Schlager-Treff. War doch ganz nett heute, gell? Ein paar Geschichten haben wir gehabt, schöne Musik. Ja, und vielleicht der eine oder andere kleine Schmunzler war da auch dabei. Jetzt geht's für Sie weiter durch diesen Donnerstag. Machen Sie sich's schön, also bleiben Sie entspannt. Lassen Sie sich nicht ärgern. Ich sag danke fürs Zuhören und freue mich schon aufs nächste Mal. Dankeschön, sagt Ihr Christian Kienast und bis morgen. Und heute ab 16 Uhr ist Susanne Kruse für Sie da.

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1: Um 13 Uhr mit Berenike Beschle. In anderthalb Wochen beginnt das neue Ausbildungsjahr für viele junge Menschen in Bayern. Viele erleben in der Lehre jedoch Überforderung oder schlechtes Betriebsklima. Das ist das zentrale Ergebnis des neuen DGB-Ausbildungsreports, den Jan Müller-Reit vorstellt.
2: Noch knapp zwei Drittel der mehr als 13.000 Befragten bewerten ihre Ausbildung positiv. So wenige wie seit Beginn der Erhebungen nicht. Und was besonders auffällt, ist die Entwicklung im Verlauf der Ausbildung. Während im ersten Lehrjahr noch rund 60% die Ausbildung in ihrem Betrieb weiterempfehlen würden, sind es im vierten nur noch 40%. Zu den häufigsten Belastungen gehören Leistungs- und Zeitdruck, Personalmangel und Tätigkeiten, die mit der Ausbildung eigentlich gar nichts zu tun haben.
1: Nach mehr als 56 Jahren ist sich die Generalstaatsanwaltschaft sicher. Für den Brandanschlag auf ein jüdisches Altenheim in München am 13. Februar 1970 ist ein rechtsextremer Einzeltäter verantwortlich. Wie die Behörde mitteilten, sprechen alle Indizien dafür, dass der mittlerweile verstorbene Mann das Feuer gelegt hat. Eine Zeugin habe glaubhafte Angaben zum Tatverdächtigen gemacht, hieß es weiter. Bei dem Anschlag waren 7 Menschen ums Leben gekommen, unter ihnen Überlebende des Holocaust. Die Waldbrandgefahr in Europa steigt mit dem Klimawandel deutlich. Bis zum Ende des Jahrhunderts könnte sich die von Bränden betroffene Fläche fast verdreifachen. Das zeigt eine neue Studie unter Leitung des Potsdam-Instituts für Klimafolgenforschung. Stefanie Peik berichtet.
3: Wie stark die verbrannte Fläche zunimmt, hängt demnach entscheidend davon ab, wie viele Treibhausgase wir in Zukunft ausstoßen. In einem günstigen Klimaszenario mit ambitioniertem Klimaschutz könnte bis Ende des Jahrhunderts in Europa jährlich rund 40% mehr Fläche brennen als bisher. In einem ungünstigen Szenario mit hohen Emissionen würde schlimmstenfalls fast 3-mal so viel Vegetationsfläche brennen wie heute. Mehr Brände gäbe es dann insbesondere im Mittelmeerraum sowie in weiten Teilen West- und Mitteleuropas, das heißt auch in Deutschland.
1: In Bayern hat es im vergangenen Jahr über 600 medizinische Behandlungsfehler gegeben. Wie der Medizinische Dienst Bayern mitteilt, wurden in über 450 Fällen durch solche Fehler gesundheitliche Schäden verursacht. Bei fast der Hälfte der Betroffenen entstanden demnach dauerhafte Folgen. 33 Menschen starben wegen einer falschen Behandlung. Am häufigsten kam es den Angaben zufolge in der Orthopädie und der Unfallchirurgie zu Fehlern. Die Fußball-Bundesliga hat einen juristischen Erfolg gegen fragwürdige Ticketangebote und überhöhte Preise erzielt. Dabei geht es um den sogenannten nicht autorisierten Ticket-Zweitmarkt, also Portale wie Viagogo. Das Oberlandesgericht München stufte mehrere Geschäftspraktiken als irreführend und damit als Verstoß gegen das Wettbewerbsrecht ein. Die Geschäftsführung der Bundesliga sprach von einem Erfolg für den Schutz der Fans. Viagogo hat die Möglichkeit, eine Revision einzureichen. Das Wetter in Bayern. Im Süden Schauer und Gewitter, im Norden Frankens meist trocken, Höchstwerte 21 bis 28 Grad. In der Nacht im Alpenvorland teils Regen oder Gewitter bei 17 bis 10 Grad. Morgen sind Starkregen und Sturmböen möglich. Am Samstag in Franken öfter trocken, am Sonntag meist sonnig bei 16 bis 25 Grad. Es ist 13.03 Uhr. Die Verkehrsmeldungen. A3 Frankfurt Richtung Würzburg zwischen Aschaffenburg und Goldbach, Stau und stockend wegen der Bauarbeiten. A7 Füssen Richtung Ulm zwischen Altenstadt an der Iller und Dreieck Hettistetten, stockender Verkehr. A9 München Richtung Nürnberg zwischen Manching und Lenting, stockender Verkehr wegen einer Baustelle. Und die B85 Amberg Richtung Bayreuth ist zwischen Sulzbach-Rosenberg und Lunkenreuth nach einem Unfall gesperrt. Soweit die Verkehrsübersicht.
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1: Um 14 Uhr mit Berenike Beschle. Wie zufrieden sind Auszubildende mit ihrer Ausbildung? Diese Frage beantwortet der Deutsche Gewerkschaftsbund mit seinem Ausbildungsreport. Die Ergebnisse der aktuellen Erhebung sind heute vorgestellt worden.
2: Angehende Industriemechanikerinnen, Mechatroniker und Verwaltungsfachangestellte waren mit der Qualität ihrer Ausbildung zuletzt besonders zufrieden. Für die Untersuchung wurden gut 13.000 Auszubildende befragt. Wie zufrieden Azubis sind, hängt demnach stark von den Bereichen ab, in denen die jungen Menschen tätig sind. Schwerpunkt des diesjährigen Reports ist die mentale Gesundheit. Laut den Ergebnissen gibt gut die Hälfte der Befragten an, psychisch belastet zu sein. Das liege etwa an hohen Anforderungen, Personalmangel und Überstunden. Lisa Splanemann, Berlin.
1: Die deutschen Gasspeicher sind nur gut zur Hälfte gefüllt und die Preise am Weltmarkt steigen. Verbraucherschützer haben Gaskunden deshalb aufgerufen, ihre Verträge zu prüfen. Petra Thiele mit Einzelheiten.
3: Wenn dort eine Preisbindung über den Winter hinaus steht, kann man ein bisschen aufatmen. Dann ist man vor höheren Preisen geschützt. Hat man keine Preisbindung, sollte man schauen, wie es gerade bei anderen Energieanbietern preislich aussieht. Dafür gibt es auf den Seiten der Verbraucherzentrale Tipps, wie man den besten Gaspreis findet und welche Filter man einstellen sollte, wenn man auf Vergleichsportalen sucht.
1: Nach dem russischen Raketenangriff auf Kiew und die Umgebung heute Nacht ist die Zahl der Toten auf mindestens 16 gestiegen. Zahlreiche weitere Menschen wurden nach Angaben des ukrainischen Katastrophenschutzes verletzt. Präsident Zelensky sagte, Russland habe mit einer Kombination aus ballistischen Raketen, Marschflugkörpern und Drohnen angegriffen, um der zivilen Infrastruktur so viel Schaden wie möglich zuzufügen. Neben Wohngebäuden wurden eine medizinische und eine Bildungseinrichtung beschädigt. Die medizinische Vorsorge für Kinder und Jugendliche in Deutschland soll weiter verbessert werden. Der gemeinsame Bundesausschuss von Ärzten, Krankenhäusern und Krankenkassen hat dazu die Einführung einer weiteren Früherkennungsuntersuchung beschlossen. Die U10 soll bei Kindern im Alter von 9 bis 10 Jahren durchgeführt werden und eine zeitliche Lücke zwischen der U9 und der ersten Jugenduntersuchung schließen, hieß es. Das Bundesgesundheitsministerium muss noch zustimmen. Gleich mehrere Unfälle hat eine offenbar alkoholisierte Autofahrerin in Kissing in Schwaben verursacht. Wie die Polizei mitteilte, gab es einen Sachschaden von rund 60.000 Euro. Demnach schob die 69-Jährige mit ihrem Wagen einen geparkten Anhänger gegen ein parkendes Auto und streifte einen weiteren PKW. Die Fahrerin hielt aber nicht an und konnte erst später gestoppt werden. Die alarmierte Streife habe festgestellt, dass die Frau stark alkoholisiert sei, hieß es weiter. Das Wetter in Bayern. Im Süden Schauer und Gewitter, im Norden Frankens meist trocken. Höchstwerte 21 bis 28 Grad. In der Nacht im Alpenvorland teils Regen oder Gewitter bei 17 bis 10 Grad. Morgen sind Starkregen und Sturmböen möglich. Am Samstag in Franken öfter trocken. Am Sonntag meist sonnig bei 16 bis 25 Grad. Es ist 14.03 Uhr. Die Verkehrsmeldungen. A3 Passau Richtung Nürnberg zwischen Ickensbach und dem Kreuz Deckendorf. Stockender Verkehr. A3 Frankfurt Richtung Würzburg zwischen Stockstadt und Goldbach. Stau und stockend wegen Bauarbeiten. A3 Nürnberg Richtung Passau zwischen Metten und Hengersberg. Stau. A6 Heilbronn Richtung Nürnberg zwischen Feuchtwangen Nord und Aurach ist nach einem LKW-Unfall die linke Spur blockiert. A7 Fulda Richtung Würzburg zwischen Fuldaer Dreieck und Bad Brückenau-Wildflecken, stockender Verkehr. A9 München Richtung Nürnberg zwischen Langenbruck und Denkendorf, stockender Verkehr und Stau wegen der Baustelle. Die A9 Nürnberg Richtung Berlin ist zwischen Hof West und Dreieck Bayerisches Vogtland gesperrt. Dort müssen mehrere Getränkekästen und Flaschen von der Fahrbahn geräumt werden. 2 Kilometer Stau, bitte halten Sie eine Rettungsgasse offen. Und zum Schluss die A99 Westumfahrung München Richtung Lindau zwischen Neuherberg und Dreieck Allach, Stau und stockend. Soweit die Verkehrsübersicht.
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1: Um 15 Uhr mit Berenike Beschle. Der Deutsche Gewerkschaftsbund hat gut 13.000 Auszubildende in Deutschland nach ihrer Zufriedenheit mit der Ausbildung gefragt. Schwerpunkt des diesjährigen Ausbildungsreports ist die mentale Gesundheit der Azubis.
2: Laut den Ergebnissen gibt gut die Hälfte der Befragten an, psychisch belastet zu sein. Das liege etwa an hohen Anforderungen, Personalmangel und Überstunden. Dass es wenig bezahlbaren Wohnraum für junge Menschen gibt, ist ebenfalls ein hoher Belastungsfaktor, sagt Nina Krüger, DGB-Bundesjugendsekretärin. Sie fordert, dass Ausbilder und Berufsschullehrkräfte Fortbildungen bekommen. Hätten mehr Azubis im Betrieb zum Beispiel einen direkten Ansprechpartner, würde die mentale Belastung insgesamt sinken. Aus Berlin, Lisa Splanemann.
1: Ein rumänischer Kampfjet hat über dem Schwarzen Meer eine Drohne zerstört, die mit Sprengstoff bestückt gewesen ist. Wie die Regierung in Bukarest mitteilte, hatte die Drohne sich auf das Gasfeld Neptun Deep zubewegt, auf dem derzeit mehrere hundert Menschen arbeiten. Rumäniens Präsident Dan machte Russland für den Zwischenfall verantwortlich. EU-Kommissionspräsidentin von der Leyen sprach von einer eskalierenden Drohkampagne, die darauf abziele, die EU zu spalten. Die Bundesregierung will die Grenzkontrollen verlängern und das hat sie jetzt auch bei der Europäischen Kommission angekündigt. Ein Sprecher hat das bestätigt. Aus Brüssel berichtet Thomas Spickhofen.
3: Grenzkontrollen sind innerhalb des Schengen-Raums eigentlich nicht vorgesehen, werden aber zurzeit von einem guten Dutzend Ländern praktiziert. Begründet wird dies meist mit den Bedrohungen für die öffentliche Sicherheit, die von unkontrollierter Einwanderung, organisierter Kriminalität oder terroristischen Aktivitäten ausgingen. Die Kommission kann zu den Kontrollen innerhalb des Schengen-Raums nur Stellungnahmen abgeben. Im Juni hatte sie mit Verweis auf den neuen Asyl- und Migrationspakt, auf das neue digitale Ein- und Ausreisesystem sowie nicht stationäre Kontrollmöglichkeiten empfohlen, die Kontrollen schrittweise abzubauen.
1: Es war eines der schlimmsten Attentate der deutschen Geschichte, der Brandanschlag auf das jüdische Altenheim in der Münchner Reichenbachstraße am 13. Februar 1970. 7 Menschen starben, darunter mehrere Holocaust-Überlebende. Jahrzehntelang war unklar, wer das Feuer gelegt hat. Jetzt gibt es einen Tatverdächtigen. Thies Marsen berichtet.
4: Laut Oberstaatsanwalt Andreas Frank deutet vieles darauf hin, dass der Täter ein Berufskrimineller und Neonazi war. Bernd V. war seit seiner frühen Jugend immer wieder als überzeugter Neonazi und Judenhasser aufgefallen. Später wurde er unter anderem wegen Sprengstoffanschlägen auf Münchner Telefonzellen und wegen dem Raub der Blutenburger Madonna verurteilt. Eine hundertprozentige Sicherheit, dass er der Täter war, gibt es allerdings nicht, denn Bernd V. ist vor 6 Jahren verstorben.
1: In Österreich sollen auch unter 14-jährige Straftäter künftig in einer Art Gefängnis untergebracht werden können. Wie Innenminister Karner mitgeteilt hat, soll ein entsprechendes Pilotprojekt aus Wien auf andere Bundesländer ausgeweitet werden. Karner sagte, entscheidend sei, dass auch Kinder und Jugendliche für eine gewisse Zeit weggesperrt werden könnten. Auch für sie müsse es klare Konsequenzen geben, wenn sie Straftaten begingen, so Karner. Die rechtliche Grundlage für die Pläne ist allerdings strittig. Das Wetter in Bayern. Im Süden Schauer und Gewitter, im Norden Frankens trocken. Höchstwerte 21 bis 29 Grad. In der Nacht im Alpenvorland teils Regen oder Gewitter bei 17 bis 10 Grad. Morgen sind Starkregen und Sturmböen möglich. Am Samstag in Franken öfter trocken, am Sonntag meist sonnig bei 16 bis 25 Grad. Es ist 15.04 Uhr. Die Verkehrsmeldungen. A3 Passau Richtung Nürnberg zwischen Ickensbach und dem Kreuz Deckendorf stockender Verkehr. A3 Würzburg Richtung Frankfurt, zwischen Weibersbrunn und Goldbach stockender Verkehr. A3 Nürnberg Richtung Passau, zwischen Metten und Hengersberg Stau. A7 Würzburg Richtung Fulda, zwischen Wasserlosen und Bad Kissingen Obertulba 12 Kilometer Stau und stockend. A7 Fulda Richtung Würzburg, zwischen Fulda Dreieck und Bad Brückenau Volkers Stau. A9 München Richtung Nürnberg, zwischen Manching und Denkendorf Stau und stockend wegen Bauarbeiten. Die A9 Nürnberg Richtung Berlin ist zwischen Hof West und Dreieck Bayerisches Vogtland nach einem Lkw-Unfall gesperrt. 3 Kilometer Stau ab Münchberg Nord. In Richtung Nürnberg zwischen Dreieck Bayerisches Vogtland und Hof West 2 Kilometer Stau wegen Aufräumarbeiten. Der Verkehr wird an der Unfallstelle vorbeigeführt. Soweit der Service.
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1: Um 16 Uhr mit Berenike Beschle. Im Schwarzen Meer hat ein rumänischer Kampfjet eine mit Sprengstoff beladene Seedrohne zerstört. Sie trieb in der Nähe einer im Bau befindlichen Gasförderplattform. Einzelheiten von Silke Hane.
2: Der rumänische Verteidigungsminister Radu Mihuța teilte mit, es habe sich nicht um eine ukrainische Drohne gehandelt. Demnach hatte die Küstenwache die Seedrohne am Morgen 80 Seemeilen östlich vor der Stadt Constanța entdeckt. In Abstimmung mit der NATO und Rumäniens Präsident seien zwei rumänische F-16-Kampfjets mit Feuerbefehl aufgestiegen. Die Zerstörung sei zum Schutz der mehreren hundert Menschen erfolgt, die auf der Plattform arbeiten, und zur Sicherung der kritischen Infrastruktur.
1: Wie zufrieden sind Auszubildende mit ihrer Ausbildung? Diese Frage beantwortet der Deutsche Gewerkschaftsbund mit seinem Ausbildungsreport. Die Ergebnisse der aktuellen Erhebung sind heute vorgestellt worden.
3: Angehende Industriemechanikerinnen, Mechatroniker und Verwaltungsfachangestellte waren mit der Qualität ihrer Ausbildung zuletzt besonders zufrieden. Für die Untersuchung wurden gut 13.000 Auszubildende befragt. Wie zufrieden Azubis sind, hängt demnach stark von den Bereichen ab, in denen die jungen Menschen tätig sind. Schwerpunkt des diesjährigen Reports ist die mentale Gesundheit. Laut den Ergebnissen gibt gut die Hälfte der Befragten an, psychisch belastet zu sein. Das liege etwa an hohen Anforderungen, Personalmangel und Überstunden. Lisa Splanemann, Berlin.
1: Die Erholung der deutschen Wirtschaft kommt durch die niedrigen Flusspegel ins Stocken. Nach Einschätzung der Bundesbank dürfte die Wirtschaftsleistung im dritten Quartal allenfalls noch leicht zulegen. Weil der Warentransport auf dem Wasser derzeit eingeschränkt ist, verzögern sich Lieferungen, steigen Transportkosten und die Produktion wird gebremst. Die Bundesbank-Volkswirte erwarten deshalb, dass dadurch die Industriekonjunktur und auch der Export einen Dämpfer erleben werden. Der medizinische Dienst hat seine Jahresstatistik über Behandlungsfehler vorgestellt. Fast 12.000 Verdachtsfälle waren es im vergangenen Jahr in Deutschland. In jedem vierten wurde ein Behandlungsfehler mit Schaden festgestellt. Die Dunkelziffer ist vermutlich sehr viel höher. Aus Berlin Oder Tischewski.
4: OP am rechten statt am linken Bein, Klammer im Bauchraum vergessen, der falsche Patient auf dem Tisch. 150 sogenannte Never-Events hat der medizinische Dienst 2025 gezählt. Fehler also, die leicht vermeidbar wären und keinesfalls passieren dürften. 97 der gut 3000 festgestellten Behandlungsfehler endeten sogar tödlich. Als besonders kritisch stufen die Gutachter dabei die Schnittstellen ein. Wenn Patienten von der Intensiv- auf Normalstation verlegt oder nach Hause entlassen würden, passierten Kommunikationsfehler zur Weiterbehandlung oder Medikation.
1: Die A9 in Richtung Berlin ist aktuell zwischen der Anschlussstelle Hof West und dem Autobahndreieck Bayerisches Vogtland gesperrt. Ein 40-Tonnen-Getränkelaster hat dort nach einem Unfall einen Großteil seiner Ladung verloren. Laut Polizei werden die Aufräumarbeiten noch einige Stunden dauern. Es wird empfohlen, den Bereich großräumig zu umfahren. In Richtung Nürnberg ist den Angaben zufolge eine Fahrspur geräumt worden. Das Wetter in Bayern. Im Süden Schauer und Gewitter, im Norden Frankens trocken. Höchstwerte 21 bis 29 Grad. In der Nacht im Alpenvorland teils Regen oder Gewitter bei 17 bis 10 Grad. Morgen sind starke Regen- und Sturmböen möglich. Am Samstag in Franken öfter trocken, am Sonntag meist sonnig bei 16 bis 25 Grad. Es ist 16.04 Uhr.
5: Der BR-Schlager-Verkehrsservice A3 Würzburg Richtung Frankfurt. Zwischen Weibersbrunn und Aschaffenburg stockender Verkehr. A3 Frankfurt Richtung Würzburg. Zwischen Aschaffenburg und Hößbach stockender Verkehr. A7 Füssen Richtung Ulm. Zwischen Illertissen und dem Dreieck Hittistetten stockender Verkehr. A7 Würzburg Richtung Fulda. Zwischen Wasserlosen und Bad Kissingen-Obertulba stau und stockend. A7 Fulda Richtung Würzburg. Zwischen dem Fuldaer Dreieck und Bad Brückenau-Wildflecken staut sich's. A8 Stuttgart Richtung München. Zwischen Eichelberg und Hohenstadt 8 Kilometer Stau. Dort steht ein defekter LKW. A9 München Richtung Nürnberg. Zwischen Manching und Denkendorf stau und stockend wegen Bauarbeiten. Die A9 Nürnberg Richtung Berlin ist zwischen Hof West und dem Dreieck Bayerisches Vogtland wegen Bergungsarbeiten gesperrt, aktuell 3 Kilometer Stau. Und die A995 München Richtung Kreuz München Süd zwischen Giesing und Sauerlach stockender Verkehr wegen Bauarbeiten. Gute Fahrt in Ihren Donnerstagnachmittag.
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6: Donnerstag, 20. August, der US-amerikanische Nationalfeiertag, an dem die Amerikaner gleichzeitig auch den Nationaltag der Limonade feierlich begehen. Warum die zwei zusammenfallen, das weiß man nicht. Vielleicht sollen die Amerikaner so auf ganz unauffällige Weise auf alkoholfreie Getränke hingewiesen werden. Ich weiß jetzt natürlich nicht, wie Sie dazu stehen, aber die Schlagerpiloten bevorzugen eindeutig Limo mit Alkohol, und zwar nicht nur heute, am 20. August.
7: Schuld war nur der Limoncello und auch ein bisschen du. Alles pico, pico, bello.
6: Der hat ein paar Umdrehungen, der Limoncello. Ob mit Prosecco oder Tonic Water gespritzt oder über einer Kugel Eis, Limoncello passt immer. Noch dazu, wenn die Schlagerpiloten ihn servieren, und das machen sie gleich. Und damit aus dem wohligen kleinen Schwips kein Totalabsturz wird, haben wir Beatrice Egli mit dabei, damit hier nichts aus dem Gleichgewicht gerät. Denn keiner hält so schön die Balance wie sie an diesem Donnerstagnachmittag.
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0: Nick P. mit einer Nummer, die uns daran erinnert, dass wir da sind, um zu leben. So klingt ihr Start in den Donnerstagfeierabend mit BR Schlager um 3:45.
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0: Gehen Ihnen die vielen weggeworfenen Zigarettenkippen draußen auf der Straße auch so auf den Wecker? Immer wenn man die sieht, fragt man sich doch, muss man die echt auf die Straße werfen? Neben die Mülleimer teilweise und mitten in die Wiese. Kann man eigentlich aus denen gar nichts mehr machen? So ging es einem Augenoptiker aus Pocking in Niederbayern. Aber anstatt sich aufzuregen, macht Günther Leubel was draus, und zwar Brillengestelle. Das ist kein Witz, das geht wirklich.
2: Sie fühlt sich an wie jede Kunststofffassung, weil es ja im Grunde das gleiche Material ist. Es wird nur der Rohstoff anders gewonnen. Sie riecht genauso wie jede andere Brillenfassung, also nicht nach Zigaretten.
0: Das ist beruhigend, weil die Kippen natürlich ordentlich gereinigt werden. Nikotin, Teer, Gerüche, Schwermetalle, das kommt alles raus. Übrig bleibt Zellulose, und daraus wird ein Granulat, aus dem man neue Sachen herstellen kann, eben auch Brillengestelle. Natürlich braucht es eine gewisse Menge Zigarettenstummel, damit ein Gestell daraus wird, um die 600 Stück. Aber Günther Leubel sammelt nicht nur selber, er hat auch 20 Behälter im Stadtgebiet aufstellen lassen. Da können die Pockinger dann ihre Stummel reinwerfen und dem Optiker bei seiner Mission helfen, die Stadt kippenfrei zu machen und von einem Übel zu befreien, das lange anhält.
2: Ein Zigarettenstummel verunreinigt 40 Liter Grundwasser. Wie lange braucht es, bis so ein Stumpen verrottet? Jahre.
0: Brillengestelle aus Zigarettenkippen, da muss man erst mal drauf kommen. Eine irre und wunderbar nachhaltige Idee. Einfach klasse.
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0: Gleich auf BR Schlager Back into the Sun, die neue Nummer von Mark Medlock.
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0: Mit Neil Diamond und Sweet Caroline zurück in die 60er auf BR Schlager. Und jetzt geht's ins Hier und Jetzt mit Manuel Rauch in unserem Nachrichtenstudio. Es ist 16.31 Uhr.
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2: Zwei große Waldbrände haben am Wochenende die Einsatzkräfte in Unterfranken beschäftigt, in Rechtenbach und in Walderschaff. Jetzt haben die Ermittler in beiden Fällen eine mutmaßliche Ursache gefunden. Das teilt die Polizei mit. Alisa Wienand zu den Hintergründen.
3: Den Brand in Rechtenbach im Landkreis Main-Spessart hat laut Polizei ein sogenannter Spannungsüberschlag an einem dortigen Strommasten ausgelöst. Dieser schlug in einen angrenzenden Baum ein und löste den Großbrand aus. In Walderschaff im Landkreis Aschaffenburg brannten 300.000 Quadratmeter aus. Das Feuer war laut Polizei im Bereich der Batterie eines Elektrozauns ausgebrochen. Bei beiden Bränden bestehe derzeit kein Hinweis auf vorsätzliche Brandstiftung.
2: Der Verdacht auf einen Norovirus-Ausbruch in einem Hotel im Landkreis Aschaffenburg hat sich bis jetzt nicht bestätigt. Das hat das zuständige Gesundheitsamt mitgeteilt. In dem Hotel in Weibersbrunn hatten in der Nacht mehr als 30 Gäste plötzlich über Magen-Darm-Beschwerden geklagt. Carlotta Sauer.
4: Für die Patientinnen und Patienten wurden laut Gesundheitsamt keine Quarantänemaßnahmen angeordnet. Das Ergebnis der eingeschickten Proben stehe noch aus und werde im Laufe der nächsten Woche erwartet. Die Ursache des Ausbruchs werde aktuell ermittelt. Bei einigen Betroffenen hätte sich die Symptomatik bereits deutlich verbessert. Gestern Abend und Nacht klagten mehrere Gäste in dem Hotel in Weibersbrunn über die gleichen Symptome. Übelkeit, Durchfall und Erbrechen.
2: Der Sommer war bislang heiß und trocken. Ideale Bedingungen für den Borkenkäfer, ein Schädling, der vor allem Fichten befällt. Auch im Wertachauwald im Süden von Augsburg hat der Käfer große Schäden angerichtet. Befallene Bäume sterben schnell ab und müssen jetzt aus Sicherheitsgründen gefällt werden. Und wie Barbara Leinfelder berichtet, hat das Folgen für alle, die dort unterwegs sind.
5: Denn Jogger, Radfahrer und Spaziergänger müssen sich in den kommenden Wochen auf Umleitungen einstellen. Einige Waldwege werden zeitweise gesperrt, damit die Borkenkäferbäume gefällt und aus dem Wald gebracht werden können. Langfristig soll der Wertachauwald aber stabiler aus der Krise hervorgehen. Auf den Flächen, auf denen jetzt gefällt wird, will die Stadt einen Mischwald mit verschiedenen Baumarten nachpflanzen, die besser mit dem Klimawandel zurechtkommen sollen als Fichten. Ziel ist es laut Stadt, die wichtigen Funktionen des Wertachauwaldes für Natur, Klima und Landschaft zu erhalten. Die Dimension des gesamten Augsburger Stadtwaldes ist beachtlich. Verglichen mit anderen Kommunen verwaltet Augsburg die größte kommunale Waldfläche in Bayern. Insgesamt bewirtschaftet die Stadt rund 7.700 Hektar Wald. Das entspricht rund 10.000 Fußballfeldern.
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0: Für Nieder- und Oberbayern und für Schwaben gilt eine Warnung vor schweren Gewittern aktuell. Im Norden Frankens ist es trocken, Höchstwerte 21 bis 29 Grad. In der Nacht im Alpenvorland teils Regen oder Gewitter bei 17 bis 10 Grad. Morgen am Freitag sind Starkregen und Sturmböen in Bayern möglich. Am Samstag in Franken öfter trocken, meist sonnig dagegen wird es am Sonntag bei 16 bis 25 Grad.
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0: Nicht, dass wir hier Vorurteile hätten auf BR Schlager, gell? Das waren Semino Rossi und Rosanna Rocci mit unbeschreiblich weiblich, umständlich männlich. Und jetzt gibt's was zum Mitwippen für Sie an diesem Donnerstagnachmittag.
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0: Dieses Lied hat diesen ganz besonderen Beat, ein bisschen frech, ein bisschen verrückt und vor allem jede Menge gute Stimmung steckt da drin. Unser heutiger BR-Schlager Musikschatz ist ein echter Partyklassiker. Don't Ha Ha von Casey Jones and the Governors. Die Nummer klingt nach Sommer, nach Tanzfläche und wilden 60er-Jahre-Abenden. Und genau dafür war sie auch gemacht. Aufgenommen wurde das Stück im Oktober 1964 in München. Eigentlich stammt das Lied aber gar nicht aus Großbritannien. Das Original heißt Don't You Just Know It und kommt aus dem Jahr 1958 von Huey Piano Smith and His Clowns. Casey Jones und seine Band machten daraus ihre ganz eigene Beat-Version und trafen damit genau den Nerv der Zeit. Die britische Band um den Sänger Brian Casser, der sich den Künstlernamen Casey Jones gab, war damals vor allem in Deutschland richtig beliebt. Die Jungs spielten in angesagten Clubs wie dem legendären Hamburger Star Club, wo in den 60er Jahren die ganz Großen der Beatmusik auf der Bühne standen. Mit ihrem energiegeladenen Sound erspielten sie sich schnell eine große Fangemeinde. Und dann kam eben Don't Ha Ha. Der Song schaffte es in Deutschland bis in die Top 5 der Charts und wurde zu einem Dauerbrenner auf Partys, besonders hierzulande und in den Niederlanden. Dieser eingängige Refrain, der blieb einfach hängen und später wurde die Melodie nochmal ganz neu entdeckt. Unter anderem hat DJ Ötzi Anfang der 2000er Jahre seine Version daraus gemacht. Aber jetzt hören wir das Original mit dem typischen Beat-Sound der 60er und einem Stück, das bis heute beste Laune garantiert. Unser BR-Schlager-Musikschatz, Casey Jones and the Governors mit Don't Ha Ha.
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0: Neu auf BR-Schlager, eine Nummer, die den unverkennbaren Wolfgang-Petri-Rhythmus hat. Mit nicht nachlassender Kraft. Morgengold heißt sein neues Lied. Richtig gut geworden und wird sicher noch sehr oft hier auf BR-Schlager zum Einsatz kommen. Das ist der Donnerstagfeierabend um kurz vor fünf. Deggendorf, Dachau, Nürnberg, Augsburg und München. Was haben diese Städte gemeinsam? Ein besonderes Ampelmännchen oder eine besondere Ampelfigur gibt's ja immer öfter, dass da lokale Berühmtheiten auf der Ampel rot oder grün angezeigt werden. In Augsburg ist es das Kasperle aus der Puppenkiste, in München der Pumuckl, in Deggendorf eine Knödelwerferin, in Nürnberg hoppelt der Feldhase von Albrecht Dürer und jetzt gibt's ganz neu ein Axtmörder als Ampelmännchen. Das sind zumindest die ersten Reaktionen auf die neuen Ampeln in Schwabach in Mittelfranken. Die Figur soll ans traditionelle Handwerk der Goldschläger erinnern. Deswegen hat das Männchen einen traditionellen Hammer in der Hand, schaut aber für viele eben eher nach einer Axt aus. In den sozialen Netzwerken geht es jetzt hoch her deswegen. Sogar bis in englische Medien hat es die Figur geschafft. Aber die Stadt Schwabach sagt, wir bleiben dabei. Vielleicht gibt es ja noch ein kleines Erklärschild dazu.
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0: Im Schwarzen Meer hat ein rumänischer Kampfjet eine mit Sprengstoff beladene Seedrohne zerstört. Nach Angaben der Armee wurde die Drohne wenige hundert Meter entfernt von der im Bau befindlichen Förderplattform im Gasfeld Neptun Deep getroffen. Einzelheiten von Silke Hane.
1: Demnach hatte die Küstenwache die Seedrohne am Morgen 80 Seemeilen östlich vor der Stadt Constanța entdeckt. In Abstimmung mit der NATO und Rumäniens Präsident seien zwei rumänische F-16-Kampfjets mit Feuerbefehl aufgestiegen. Auf der Plattform Neptun Deep soll ab 2027 ein riesiges Gasfeld vor der rumänischen Küste ausgebeutet werden. Rumänien könnte dadurch zum größten Erdgasproduzenten in der Europäischen Union aufsteigen. Das Projekt gilt als strategisch wichtig für die rumänische und europäische Energieversorgung.
0: Nur knapp 66% der Auszubildenden hierzulande sind zufrieden mit ihrer Ausbildung. Das geht aus dem aktuellen Ausbildungsreport des Deutschen Gewerkschaftsbundes hervor. Demnach war die Zufriedenheit seit Beginn der Erhebung noch nie so gering. Es gibt allerdings Unterschiede bei den Berufen. Während etwa bei angehenden Hotelfachleuten, Friseuren oder Köchen nur etwas mehr als die Hälfte der Befragten mit der Ausbildung zufrieden ist, sind es bei Verwaltungsfachangestellten über 80%. Rund 14.000 Menschen sind in Deutschland dieses Jahr hitzebedingt zu Tode gekommen, mehr als in jedem einzelnen Gesamtjahr zuvor. Das zeigt die neueste Schätzung des Robert-Koch-Instituts. Wie viele es in Bayern waren, dazu Anna Farwig.
2: Nach Angaben des Robert-Koch-Instituts sind im Freistaat seit April schätzungsweise rund 1.800 Menschen an den Folgen von Hitze gestorben. Das sind bereits deutlich mehr als in den vergangenen Jahren. Bei den Zahlen des RKI handelt es sich um statistische Schätzungen und nicht um gezählte Fälle. Auf dem Totenschein steht bisher nämlich selten die Hitze als direkte Ursache. Meist ist es eine Kombination aus Vorerkrankungen und den hohen Temperaturen. Vor allem die extreme Hitze Ende Juni hat die Zahlen nach oben getrieben. Damals gab es Temperaturen von regional über 40 Grad.
0: Die medizinische Vorsorge für Kinder und Jugendliche in Deutschland soll weiter verbessert werden. Der gemeinsame Bundesausschuss von Ärzten, Krankenhäusern und Krankenkassen hat dazu die Einführung einer weiteren Früherkennungsuntersuchung beschlossen. Die U10 soll bei Kindern im Alter von 9 bis 10 Jahren durchgeführt werden und eine zeitliche Lücke zwischen der U9 und der ersten Jugenduntersuchung schließen, hieß es. Die U10 wird dem Beschluss zufolge als gesetzliche Kassenleistung eingeführt. Der Deutsche Alpenverein sucht Freiwillige für die Pflege von Almen in mehreren bayerischen Bergsteigerdörfern. Sie sollen etwa aufkommende Bäume und Sträucher entfernen, damit offene Almweiden erhalten bleiben. Außerdem sollen die Freiwilligen die Almbauern bei der arbeitsintensiven Landschaftspflege unterstützen. Die ersten Aktionen sind für den 29. August im Achental und in Ramsau im Berchtesgadener Land geplant. Das Wetter in Bayern. Für das nördliche Ober- und Niederbayern und die südliche Oberpfalz gilt eine Warnung vor schweren Gewittern. Im Norden Frankens trocken, Höchstwerte 21 bis 29 Grad. In der Nacht im Alpenvorland teils Regen oder Gewitter bei 17 bis 10 Grad. Morgen sind Starkregen und Sturmböen möglich. Am Samstag in Franken öfter trocken, am Sonntag meist sonnig bei 16 bis 25 Grad. Es ist 17.03 Uhr.
3: Der BR-Schlager Verkehrsservice A3 Würzburg Richtung Frankfurt zwischen Weibersbrunn und Aschaffenburg 5 Kilometer stockender Verkehr. A7 Füssen Richtung Ulm zwischen Illertissen und dem Rastplatz Tannengarten ein Unfall mit mehreren Fahrzeugen. A7 Würzburg Richtung Fulda zwischen Bad Kissingen-Obertulba und Bad Brückenau-Volkers 6 Kilometer stockender Verkehr. A7 Fulda Richtung Würzburg zwischen dem Dreieck Fulda und Bad Brückenau-Wildflecken 7 Kilometer Stau wegen Bauarbeiten. A8 Stuttgart Richtung München zwischen Neuses und Augsburg-West ein Unfall. A9 München Richtung Nürnberg zwischen Manching und Denkendorf 8 Kilometer Stau wegen Bauarbeiten. A9 Nürnberg Richtung Berlin zwischen Hof-West und dem Dreieck Bayerisches Vogtland 5 Kilometer Stau wegen Bergungsarbeiten. A72 Hof Richtung Plauen zwischen Hof-Nord und Hof-Töpen ein Unfall und die letzte Meldung betrifft die A995 München Richtung Kreuz München Süd zwischen Giesing und Sauerlach stockender Verkehr wegen Bauarbeiten. Kommen Sie gut an Ihr Ziel.
4: 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Und hier ist Susanne Kruse.
3: Britische Medien berichten es einstimmig, Prinz Harry und Meghan zieht es tatsächlich zurück
5: nach Großbritannien. Noch in diesem Monat soll der Umzug stattfinden. Dann kehren die beiden den USA den Rücken, so wie sie es vor 6 Jahren gemacht haben, als sie Großbritannien verlassen haben. Was sagt man dazu? Mit dieser Wendung hat wohl niemand gerechnet. König Charles auch nicht. Er soll das Ganze erst am Sonntag erfahren haben. Was die Gründe für die Rückkehr von Harry, Meghan und ihren beiden Kindern sind und was das für das britische Königshaus bedeutet, dazu gleich mehr auf BR Schlager am Donnerstagfeierabend und vorher Musik von Roland Kaiser.

0: Aurel braucht mal wieder Sonne und diese beiden brauchen einen Ortswechsel. Prinz Harry und seine Ehefrau Meghan wollen mit ihren Kindern offenbar zurück nach Großbritannien. Das kommt unerwartet. Harry und Meghan hatten ja 2020 ganz bewusst ihre Aufgaben als arbeitende Mitglieder der britischen Königsfamilie aufgegeben und sind erst nach Kanada, dann in die USA gezogen. Seitdem gilt das Verhältnis zur Familie als mindestens angespannt und zur britischen Presse sowieso. Deshalb kam diese Nachricht gestern Abend ganz schön überraschend, als mehrere britische Medien einstimmig berichtet haben, die beiden kehren zurück, samt ihren Kindern Prinz Archie und Prinzessin Lilibet. In der Schule sind die Kleinen auch schon angemeldet, deswegen soll der Umzug auch noch in diesem Monat stattfinden, weil im September das neue Schuljahr startet in Großbritannien. Wohnen wollen sie in einer privaten Residenz, soll heißen nicht im Kreise der königlichen Familie und auch außerhalb Londons. Frage an unsere ARD-London-Korrespondentin Franziska Hoppen. Was könnte der Grund für die Rückkehr von Harry, Meghan und ihren Kindern sein? Da wird ja jetzt sicher viel spekuliert.
1: Also richtig bekannt ist das noch nicht, aber ich vermute, dass es mehrere Gründe haben könnte. Prinz Harry hat ja weiterhin eine starke Verbindung zu Großbritannien, wo er sich für verschiedene Wohltätigkeitsprojekte engagiert, zum Beispiel die Invictus Games. Das ist ein Sportfest für verletzte oder versehrte Soldaten. Oder Wellchild zum Beispiel. Das ist eine Organisation, die schwer kranke Kinder und ihre Familien unterstützt. Und auch das Verhältnis zu seinem Vater, das scheint Harry wichtig zu sein. Im Juli haben sich die beiden ja erstmals wieder seit längerer Zeit getroffen. Auch die Kinder konnten ihren Opa da wiedersehen. Und das ist hier von den Medien als eine Art vorsichtige Annäherung interpretiert worden.
0: Und wie haben der König und die Königsfamilie diese überraschende Nachricht über die Rückkehr von Harry und Meghan aufgenommen? Ist darüber was bekannt?
1: Ja, das lässt sich natürlich nur schwer beurteilen, weil die Königsfamilie ja wenig öffentlich über private Angelegenheiten spricht. Aber die Königshausexperten hier, die meinten, dass Charles die Rückkehr natürlich grundsätzlich freuen würde, auch weil er dann mehr Zeit mit seinen Enkelkindern verbringen kann. Was jetzt aber nicht heißt, dass alles wieder Friede, Freude, Eierkuchen ist. Als besonders schwierig gilt ja das Verhältnis zu Prinz William. Und dass Harry und Meghan auch wieder Working Royals werden, also aktive Mitglieder der Königsfamilie, das ist laut Medienberichten erstmal auch nicht vorgesehen.
0: Das heißt, jetzt kommen sie 6 Jahre, nachdem sie in Meghans Heimat Amerika gegangen sind, dann also doch wieder zurück. Da muss ja irgendein Sinneswandel passiert sein, weil als die beiden Großbritannien den Rücken gekehrt haben, hatten sie ja mehrere Gründe.
1: Also zum einen haben sich die beiden durch die Boulevardpresse hier massiv unter Druck gesetzt gefühlt. Meghan hat später auch kritisiert, dass sie sich vom Palast nicht ausreichend unterstützt gefühlt habe. Und gleichzeitig wollten Harry und Meghan auch einfach unabhängiger werden, persönlich und finanziell. Und ein Punkt, der jetzt auch noch eine Rolle spielen könnte, das ist die Sicherheitsfrage. Denn nach seinem Rückzug aus den royalen Pflichten hat Harry in Großbritannien nicht mehr automatisch denselben staatlich finanzierten Polizeischutz wie zuvor bekommen. Er ist auch juristisch dagegen vorgegangen, hat aber 2025 die Berufung verloren. Und deshalb stellt sich jetzt bei der Rückkehr mit der ganzen Familie natürlich die Frage, wie der Schutz von Harry, Meghan und den Kindern dann künftig geregelt werden soll.
0: Wie es weitergeht in London mit Harry und Meghan und der königlichen Familie, darüber halten wir Sie auf dem Laufenden auf BR-Schlager. Vielen Dank, Franziska Hoppen aus dem ARD-Studio London. Fest steht jedenfalls, Harry und Meghan werden weiterhin als Privatpersonen leben, wie es in britischen Medienberichten übereinstimmend heißt. Eine Rückkehr in den Kreis der arbeitenden Royals ist nicht vorgesehen. Auch, dass beide plötzlich wieder die Anrede als königliche Hoheit verwenden, ist unwahrscheinlich.
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0: Gilbert schenkt uns seine Freiheit um kurz vor 17:30 und Marie Reim schenkt uns gleich ihren neuesten Sommerschlager im BR-Schlager-Feierabend.
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0: Patrick Lindner am Donnerstagfeierabend hier auf BR Schlager um kurz nach 5:30.
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0: Manuel Rauch in unserem Nachrichtenstudio.
2: Seit April gilt an Tankstellen die 12-Uhr-Regel. Das heißt, nur einmal am Tag, nämlich mittags um 12, dürfen Tankstellen den Spritpreis erhöhen. Doch es gibt deutliche Kritik an der Regel. Autofahrer stehen kurz vor 12 Schlange, der ADAC beobachtet Preissprünge und in Bayern sollen jetzt mögliche Verstöße geprüft werden. Bürokratiewahnsinn, so nennt es das bayerische Wirtschaftsministerium. Maike Vöckersberger.
3: Der ADAC zieht eine kritische Zwischenbilanz der 12-Uhr-Regel. Nachweislich günstiger werde der Sprit durch die Regel nicht, berechenbarer allerdings schon. Kontrolliert werden muss auch. Wie viele Fälle von Verstößen es in Bayern tatsächlich sind, ist bislang offen. Das Landesamt für Maß und Gewicht wertet die Daten noch aus. Niedersachsen ist deutlich weiter. Dort wird seit Mai kontrolliert. Für Bayerns Wirtschaftsminister Hubert Aiwanger steht der Aufwand trotzdem nicht im Verhältnis zum Nutzen.
4: Ergebnis ist hier ganz klar, dass am Ende nichts rauskommt außer Streit und Bürokratie. Wir sollen das jetzt in Bayern überprüfen. Am Ende haben das wohl tausende Fälle, die wir zu bearbeiten haben und dann zu entscheiden haben, wie grob die Verstöße sind. Am Ende ist die Beweispflicht, dann können wir es wirklich genau beweisen oder wurde ein technischer Fehler beklagt und so weiter. Also am Ende ist die Soße hier teurer wie der Braten.
3: Wettbewerbsökonom Toka Doganoglu von der Universität Würzburg hält diese Bilanz allerdings für verfrüht. Die Stimmung gegen 12 Uhr an Tankstellen sei dennoch immer wieder angespannt.
2: Er wollte nur kurz Pause auf einem Autobahnparkplatz machen. Unbekannte Täter haben den Stopp eines 35-jährigen Kurierfahrers ausgenutzt, den Mann mit Pfefferspray angegriffen und rund 300 generalüberholte Mobiltelefone aus einem Kleintransporter geraubt. Frank Jordan.
5: Der 35-Jährige war mit den Mobiltelefonen im Auftrag eines Elektronikunternehmens unterwegs von Frankfurt am Main nach Italien. Auf dem Parkplatz Lohwald West an der A99 bei Aschheim legte der Fahrer Dienstagnacht eine Pause ein. Dort sprach ihn ein unbekannter Mann an, dann wurde er mit Pfefferspray besprüht und zu Boden gestoßen. Anschließend raubten die Täter rund 300 generalüberholte Mobiltelefone im Wert von mehreren 10.000 Euro aus seinem Transporter. Nach bisherigen Erkenntnissen flüchteten die Täter in einem schwarzen SUV. Der 35-Jährige wurde bei dem Angriff leicht verletzt und vor Ort vom Rettungsdienst behandelt. Eine sofort eingeleitete Fahndung blieb bislang erfolglos. Die Kriminalpolizei ermittelt und sucht Zeugen.
2: In Bayern hat es dieses Jahr schon öfter geblitzt als im gesamten vergangenen Jahr. Allein am Montag zählte der Blitzinformationsdienst 200 Einschläge im Freistaat. Damit sind es schon über 30.000 heuer. Es waren aber auch schon mal deutlich mehr, vor 2 Jahren über 55.000. Das werden wir heuer wohl nicht mehr toppen. Mit dem August ist dann die Gewittersaison meist zum großen Teil vorbei.
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0: Also noch sind Gewitter ein Thema, vor allem aktuell, denn neben dichten Wolken breiten sich gerade Schauer und Gewitter im Alpenvorland aus und auch von Mittelfranken bis zur Oberpfalz bilden sich einzelne Gewitter. Besonders in Alpennähe können die auch kräftiger sein und Starkregen innerhalb kurzer Zeit bringen. In Unter- und Oberfranken lockern die Wolken dagegen auf und die Sonne kommt öfter hervor. Bei böigem Südwestwind reichen die Höchstwerte von 21 Grad im Allgäu nach dem Gewitter bis um 29 Grad bei Regensburg.
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0: Anni Perka tanzt mit uns auf dem Vulkan im BR-Schlager Feierabend. Heute ist der 20. August und in etwa einem Monat startet das Münchner Oktoberfest. Die Aufbauarbeiten und Vorbereitungen sind schon in vollem Gange und gleichzeitig ist gerade auch ein Casting losgegangen, denn für eine neue romantische Netflix-Komödie, da werden rund 4000 Komparsen gesucht, die im Hintergrund quasi fürs Oktoberfest-Feeling sorgen sollen. Das ist doch eine ihrer leichtesten Übungen, oder? Marc Körber von der Münchner Produktionsfirma Producers Friend gesucht wird von groß bis klein.
1: Geht schon los mit Kindern, die dann zum Beispiel in den Karussells mitfahren. Sehr stark suchen wir natürlich auch Leute, die eigene Tracht haben. Das wäre halt total toll. Jetzt werden sie schon bei den Bewerbungsfotos, die sie bei uns hochladen, halt ihr Dirndl tragen oder ihre Lieblingslederhose. Natürlich auch internationale Leute, weil da kommen die Leute aus der ganzen Welt. Dann halt bayerische Originale, Trachtler, Blasmusikanten, Leute, die im Bierzelt feiern, Leute, die draußen bei den Karussells sich vergnügen.
0: Gesucht werden ja ausdrücklich auch Wiesenbedienungen. Und es wird gemunkelt, es sollen wohl auch internationale Stars beim Dreh dabei sein. Wer ist aber noch streng geheim? Körper darf nicht viel verraten.
1: Das meiste ist tatsächlich streng geheim. Also ich darf den Titel nicht sagen, ich darf den Regisseur nicht nennen oder die internationale Besetzung nicht. Aber es sind tolle Leute, die mit dabei sind.
0: Auf jeden Fall ist es eine große Produktion. Offiziell ist schon, dass das Produzentenduo Max Wiedemann und Quirin Berg verantwortlich für den Film sein wird. Die beiden haben auch die hochgelobte Netflix-Serie Dark produziert. Die Dreharbeiten für die Oktoberfest-Serie finden auf jeden Fall von September bis Anfang November in Oberbayern statt. Zu großen Teilen in München und Penzberg. Alle Infos dazu finden Sie auch auf br24.de.
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0: Laura und Marc sind großzügig und geben eine Runde Liebe aus. Das ist ihr neuer Titel hier auf BR Schlager. Neuigkeiten gibt's auch von ihm.
1: Servus, grüezi und hallo. Hier ist euer Vincent Groß auf BR Schlager und ich wünsche euch ganz, ganz viel Spaß natürlich mit der besten Musik.
0: Anfang des Jahres, da gab Vincent Groß ja mit seinem Auftritt in der ARD-Reihe Rote Rosen sein Schauspieldebüt. Und jetzt steht für ihn bereits die nächste Premiere an. Er übernimmt seine erste Kinorolle, wie Schlager.de bekannt gegeben hat. Der perfekte Urlaub heißt der Film und darin spielt Vincent Groß Seite an Seite mit bekannten deutschen Schauspielerinnen und Schauspielern wie Jessica Schwarz, Elias Mbarek, Caroline Herfurth und Florian David Fitz. Welche Rolle er genau übernimmt, das ist noch nicht bekannt. Er selber hält sich bislang auch bedeckt und verrät noch keine weiteren Details. Vielleicht spielt er ja sich selber. Ich bin mir sicher, er wird bestimmt das ein oder andere Gläschen trinken im Film.
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0: Vielleicht ist es auch was Heißeres.
2: Ein bisschen Wein muss sein.
0: Aber vielleicht auch einfach dieses beliebte Gebräu.
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0: Der perfekte Urlaub mit Vincent Groß kommt jedenfalls am 22. Oktober in die deutschen Kinos. Dann können wir uns alle selber ein Bild davon machen, wie er auf der Kinoleinwand rüberkommt. Aber ich habe da gar keine Bedenken. Hier ist Vincent Groß im BR Schlager Feierabend mit Nordlichter.

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1: Um 18 Uhr mit Peter Veit. Guten Abend. Im Schwarzen Meer hat ein rumänischer Kampfjet eine mit Sprengstoff beladene Seedrohne zerstört. Sie trieb in der Nähe einer im Bau befindlichen Gasförderplattform. Einzelheiten von Silke Hane.
2: Der rumänische Verteidigungsminister Radu Miruța teilte mit, es habe sich nicht um eine ukrainische Drohne gehandelt. Demnach hatte die Küstenwache die Seedrohne am Morgen 80 Seemeilen östlich vor der Stadt Constanța entdeckt. In Abstimmung mit der NATO und Rumäniens Präsident seien zwei rumänische F-16-Kampfjets mit Feuerbefehl aufgestiegen. Die Zerstörung sei zum Schutz der mehreren hundert Menschen erfolgt, die auf der Plattform arbeiten, und zur Sicherung der kritischen Infrastruktur.
1: Die Waldbrandgefahr in Europa steigt mit dem Klimawandel deutlich. Bis zum Ende des Jahrhunderts

0: Jahrhunderts könnte sich die von Bränden betroffene Fläche fast verdreifachen. Das zeigt eine neue Studie unter Leitung des Potsdam-Instituts für Klimafolgenforschung. Stefanie Peik berichtet.
1: Wie stark die verbrannte Fläche zunimmt, hängt demnach entscheidend davon ab, wie viele Treibhausgase wir in Zukunft ausstoßen. In einem günstigen Klimaszenario mit ambitioniertem Klimaschutz könnte bis Ende des Jahrhunderts in Europa jährlich rund 40% mehr Fläche brennen als bisher. In einem ungünstigen Szenario mit hohen Emissionen würde schlimmstenfalls fast dreimal so viel Vegetationsfläche brennen wie heute. Mehr Brände gäbe es dann insbesondere im Mittelmeerraum sowie in weiten Teilen West- und Mitteleuropas, das heißt auch in Deutschland.
0: Der Waldbrand im belgischen Naturschutzgebiet Hohes Venn ist nach Angaben der Behörden vollumfänglich unter Kontrolle. Wie ein Vertreter der Provinz Lüttich mitteilte, dürfte das Feuer sich nicht weiter ausbreiten, sofern die Wetterbedingungen ähnlich wie derzeit bleiben. Insbesondere im Osten des Brandgebiets nahe der deutschen Grenze müssten die Löscharbeiten aber noch fortgesetzt werden. Das Feuer im Hohen Venn hat seit Freitag vergangene Woche rund 3000 Hektar Vegetation vernichtet. In Bayern hat es im vergangenen Jahr über 600 medizinische Behandlungsfehler gegeben. Wie der Medizinische Dienst Bayern mitteilte, wurden in über 450 Fällen durch solche Fehler gesundheitliche Schäden verursacht. Bei fast der Hälfte der Betroffenen entstanden demnach dauerhafte Folgen. 33 Menschen starben wegen einer falschen Behandlung. Am häufigsten kam es den Angaben zufolge in der Orthopädie und der Unfallchirurgie zu Fehlern. Das Bundesgesundheitsministerium hat angekündigt, Behandlungsfehler in Praxen und Kliniken künftig besser zu erfassen. Die Fußball-Bundesliga hat einen juristischen Erfolg gegen fragwürdige Ticketangebote und überhöhte Preise erzielt. Dabei geht es um den sogenannten nicht autorisierten Ticket-Zweitmarkt, also Portale wie Viagogo. Das Oberlandesgericht München stufte mehrere Geschäftspraktiken als irreführend und damit als Verstoß gegen das Wettbewerbsrecht ein. Die Geschäftsführung der Bundesliga sprach von einem Erfolg für den Schutz der Fans. Viagogo hat die Möglichkeit, Revision zu erreichen. Das Wetter in Bayern. Für weite Teile Bayerns gilt eine Warnung vor schweren Gewittern. Im Norden Frankens bleibt es trocken, in der Nacht im Alpenvorland teils Regen oder Gewitter bei 17 bis 10 Grad. Morgen sind Starkregen und Sturmböen möglich, am Samstag in Franken öfter trocken, am Sonntag meist sonnig bei 16 bis 25 Grad. Die Zeit 18.04 Uhr. Die Verkehrsmeldungen. A3 Würzburg Richtung Frankfurt, zwischen Weibersbrunn und Aschaffenburg 5 Kilometer stockender Verkehr. A7 Füssen Richtung Ulm, zwischen Illertissen und dem Rastplatz Tannengarten 7 Kilometer Stau nach einem Unfall mit mehreren Fahrzeugen. A7 Würzburg Richtung Fulda, zwischen Bad Kissingen-Obertulba und Bad Brückenau-Volkers 6 Kilometer stockend. A7 Fulda Richtung Würzburg, zwischen dem Dreieck Fulda und Bad Brückenau-Wildflecken 7 Kilometer Stau wegen Bauarbeiten. A8 Stuttgart Richtung München, zwischen Neusess und Augsburg-West, Behinderungen wegen Bergungsarbeiten. A9 München Richtung Nürnberg, zwischen Manching und Denkendorf, 8 Kilometer Stau wegen Bauarbeiten. A9 Nürnberg Richtung Berlin, zwischen Hof-West und dem Dreieck Bayerisches Vogtland, Behinderungen wegen Bergungsarbeiten. Und A72 Hof Richtung Plauen, zwischen Hof-Nord und Hof-Töpen, Sperre nach Unfall. Soweit die Verkehrsübersicht.
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1: Um 19 Uhr mit Peter Veit. Terrorismusverdacht in Rheinland-Pfalz. Ein junger Mann aus dem Raum Trier soll weltweit zu mutmaßlich schweren Straftaten angestachelt haben, und zwar über zwei Online-Netzwerke. Die Bundesanwaltschaft ermittelt.
2: Der Mann steht im Verdacht, über Chats zu mehreren Brandstiftungen an Autos in den USA animiert zu haben. Außerdem soll er eine junge Frau online dazu gebracht haben, sich selbst zu verletzen. Nach SWR-Informationen gibt es womöglich auch Bezüge zu einem Gewaltverbrechen in Russland. Dort soll im Dezember ein 15-Jähriger einen 10-jährigen Mitschüler erstochen haben. Laut Ermittlern könnte die Tat aus einem Online-Netzwerk heraus angestiftet worden sein, in dem der jetzt beschuldigte Mann aus dem Raum Trier eine entscheidende Rolle gespielt haben soll. Philipp Reichert, Mainz.
1: Das rumänische Militär hat im Schwarzen Meer eine Seedrohne zerstört. Sie war den Angaben zufolge mit Sprengstoff bestückt und schwamm kurz vor einem Gasfeld mit einer Plattform. Um die 100 Beschäftigten dort zu schützen, feuerten Kampfjets auf die Drohne. Die rumänische Regierung machte Russland für den Zwischenfall verantwortlich. EU-Kommissionspräsidentin von der Leyen sprach von hybrider Kriegsführung, ohne einen Schuldigen zu nennen. In Frankreich, Spanien oder Griechenland hat es in diesem Sommer bereits ungewöhnlich heftige Waldbrände gegeben, und die könnten in Zukunft noch stärker werden. Das zeigt eine Studie, an der auch das Potsdam-Institut für Klimafolgenforschung beteiligt war. Sollte die globale Erwärmung um 1,8 Grad steigen, würde in Europa etwa 39% mehr

0: Fläche brennen als derzeit. Sollte es doppelt so stark wärmer werden, würde sich die Fläche sogar verdreifachen. Um Wälder zu schützen, raten die Forscher, mehr in Prävention, Früherkennung und Brandbekämpfung zu investieren. Die USA haben für ihren Militäreinsatz gegen den Iran einen neuen Flugzeugträger im Nahen Osten. Die USS George Washington ist angekommen, hat CENTCOM mitgeteilt, das US-Zentralkommando für die Region. Der neue Flugzeugträger löst die USS Abraham Lincoln ab. Dieses Schiff war monatelang in der Krisenregion im Einsatz. Die Besatzung hatte unhaltbare Zustände an Bord kritisiert, wie Versorgungsengpässe, vergammelte Toiletten und verdreckte Duschkabinen. Es war auch von mehreren Suizidversuchen die Rede. In Bayern hat im letzten Sommer am großen Brombachsee ein aggressiver Wels für Aufregung gesorgt. Er hatte mehrere Menschen gebissen und verletzt. Jetzt hat im Landkreis Rosenheim ein Biber einen Schwimmer gebissen, und zwar im Waldsee in Tschechien. Offenbar dort der erste Angriff dieser Art.
1: Der Schwimmer wurde danach im Krankenhaus behandelt. Vertreter der Gemeinde Tschechien und ein Biberberater haben den Unfallort daraufhin sofort genauer untersucht. Der Biberberater vermutet, dass der Biber seine Burg oder seinen Nachwuchs verteidigen wollte. Auf seine Empfehlung wurden nun bereits Hinweisschilder am Waldsee aufgestellt, die Schwimmer darum bitten, Abstand zur Biberburg und zu den Tieren zu halten. Die Gemeinde Tschechien hat nun außerdem die Entnahme des Bibers beantragt. Die untere Naturschutzbehörde des Landratsamtes Rosenheim prüfe nun den Antrag. Aus dem BR-Studio Rosenheim, Julia Haderecker.
0: Das Wetter in Bayern. Für weite Teile Bayerns gilt eine Warnung vor schweren Gewittern. Im Norden Frankens trocken, in der Nacht im Alpenvorland teils Regen oder Gewitter bei 17 bis 10 Grad. Morgen sind Starkregen und Sturmböen möglich. Am Samstag in Franken öfter trocken, am Sonntag meist sonnig bei 16 bis 25 Grad. Soweit die Nachrichten, die Zeit 19.04 Uhr. Verkehrsmeldungen: A3 Würzburg Richtung Frankfurt, zwischen Heidingsfeld und Würzburg-Kist blockiert ein defekter LKW die rechte Spur. A7 Fulda Richtung Würzburg, zwischen Dreieck Fulda und Bad Brückenau-Wildflecken stocken der Verkehr wegen Bauarbeiten. A8 Stuttgart Richtung München, zwischen Ulm-West und Ulm-Ost, 4 Kilometer stockend wegen Bergungsarbeiten. A9 München Richtung Nürnberg, zwischen Manching und Denkendorf, 5 Kilometer Stau wegen Bauarbeiten. Und A92 Deggendorf Richtung München, zwischen dem Kreuz Neufahrn und Unterschleißheim ein Unfall. Bitte bilden Sie eine Rettungsgasse zwischen der ganz linken Spur und der Spur daneben und halten Sie diese offen. Soweit die Verkehrsübersicht.
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0: guten Abend. Gleich ist es 20 Uhr. Und jetzt viel Spaß mit dem gemeinsamen Schlagerabend von BR, MDR und NDR. 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
1: Um 20 Uhr mit Joris Bartsch. Bei den schweren Unwettern über Deutschland hat sich die Zahl der Toten auf 2 erhöht. Wie am Nachmittag bekannt wurde, starb in Georgenthal im Landkreis Gotha ein 40-Jähriger. Nach Angaben des Landrats Onno Eckert hatte der Mann sein Kind in die Kita bringen wollen. Dabei sei er von herabstürzenden Ästen getroffen und tödlich verletzt worden. Der Bürgermeister von Ohrdruf erklärte, es sei ein Tornado von Gräfenhain über Ohrdruf nach Wölfis gezogen. Auch in Rheinland-Pfalz starb ein Mensch. Dort wurde eine Spaziergängerin von einem Baum erschlagen. Der Vermögensunterschied zwischen alten und neuen Bundesländern wird nach Ansicht des Ökonomen Reint Grob langfristig zunehmen. Der Präsident des Leibniz-Instituts für Wirtschaftsforschung Halle sagte dem MDR, das liege vor allem an unterschiedlichen Voraussetzungen beim Vermögensaufbau. Dafür hätten Ostdeutsche 30 Jahre weniger Zeit gehabt. Außerdem hätten sie weniger Wohneigentum. Im Westen würden die Menschen ihr Geld häufiger in Aktien anlegen. Damit ließen sich höhere Renditen erzielen als mit den im Osten verbreiteten Sparanlagen. In Halle an der Saale haben Vorbereitungsarbeiten für das Zukunftszentrum für deutsche Einheit und europäische Transformation begonnen. Am ersten Spatenstich am Riebeckplatz nahmen auch Bundesfinanzminister Lars Klingbeil und die Ostbeauftragte Elisabeth Kaiser teil. Laut Klingbeil soll ein Ort entstehen, der die Menschen zusammenbringt und ihre Erfahrungen mit den Umbrüchen seit 1989 greifbar macht. Der Baustart des Zukunftszentrums selbst ist für 2028 geplant. In Berlin sind nach einem Hackerangriff die beiden betroffenen Senatsverwaltungen weiterhin vom Landesnetz abgeschnitten. Die Senatskanzlei erklärte, die forensischen Untersuchungen dauerten noch an. So ist unter anderem die Auszahlung des Wohngelds nicht möglich. Der Berliner Landeswahlleiter Stefan Bröchler sagte dem RBB, die Wahl zum Abgeordnetenhaus in einem Monat sei nicht in Gefahr. Die Fußball-Bundesliga hat gegen das Ticketportal Viagogo einen Rechtsstreit gewonnen. Das Oberlandesgericht München stufte mehrere Geschäftspraktiken als irreführend ein und damit als Verstoß gegen das Wettbewerbsrecht.

0: Demnach müssen Käufer künftig eindeutig erkennen können, ob Tickets tatsächlich verfügbar sind. Zudem dürfe das Portal auch keine künstliche Knappheit vortäuschen. Das waren die Nachrichten. Das Wetter. In der Nacht im Südosten Deutschlands weitere Regenfälle, auch an der Nordsee Schauer. Sonst wechselnd bewölkt, teilweise klar und meist trocken, 16 bis 11 Grad. Morgen im Süden gebietsweise längere Zeit Regen, auch unwetterartige Gewitter möglich. Richtung Norden wechselnd bewölkt und nur einzelne Schauer und Gewitter, 20 bis 27 Grad. Es wird 20.03 Uhr.
1: Und jetzt bis Mitternacht.

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1: Um 21 Uhr mit Joris Bartsch. Deutschland, Frankreich, Großbritannien und Italien haben Israel aufgefordert, ein umstrittenes Siedlungsprojekt im Westjordanland zu stoppen. Die vier Staaten warnen, der Ausbau schade einer Friedenslösung, verstoße gegen das Völkerrecht und beschädige Israels internationales Ansehen. Israel plant mehr als 3000 Wohnungen nahe Ostjerusalem. Für mehr als 1200 wurden bereits Ausschreibungen veröffentlicht. Kritiker befürchten dadurch eine weitere Zerschneidung des Westjordanlands. Bei den schweren Unwettern über Deutschland hat sich die Zahl der Toten auf 2 erhöht. Wie am Nachmittag bekannt wurde, starb in Georgenthal im Landkreis Gotha ein 40-Jähriger. Nach Angaben des Landrats Onno Eckert hatte der Mann sein Kind in die Kita bringen wollen. Dabei sei er von herabstürzenden Ästen getroffen und tödlich verletzt worden. Der Bürgermeister von Ohrdruf erklärte, es sei ein Tornado von Gräfenhain über Ohrdruf nach Wölfis gezogen. Auch in Rheinland-Pfalz starb ein Mensch. Dort wurde eine Spaziergängerin von einem Baum erschlagen. Der Vermögensunterschied zwischen alten und neuen Bundesländern wird nach Ansicht des Ökonomen Reint Grob langfristig zunehmen. Der Präsident des Leibniz-Instituts für Wirtschaftsforschung Halle sagte dem MDR, das liege vor allem an unterschiedlichen Voraussetzungen beim Vermögensaufbau. Dafür hätten Ostdeutsche 30 Jahre weniger Zeit gehabt. Außerdem hätten sie weniger Wohneigentum. Im Westen würden die Menschen ihr Geld häufiger in Aktien anlegen. Damit ließen sich höhere Renditen erzielen als mit den im Osten verbreiteten Sparanlagen. In Berlin sind nach einem Hackerangriff die beiden betroffenen Senatsverwaltungen weiterhin vom Landesnetz abgeschnitten. Die Senatskanzlei erklärte, die forensischen Untersuchungen dauerten noch an. So ist unter anderem die Auszahlung des Wohngelds nicht möglich. Der Berliner Landeswahlleiter Stefan Bröchler sagte dem RBB, die Wahl zum Abgeordnetenhaus in einem Monat sei nicht in Gefahr. Die Fußball-Bundesliga hat gegen das Ticketportal Viagogo einen Rechtsstreit gewonnen. Das Oberlandesgericht München stufte mehrere Geschäftspraktiken als irreführend ein und damit als Verstoß gegen das Wettbewerbsrecht. Demnach müssen Käufer künftig eindeutig erkennen können, ob Tickets tatsächlich bereits verfügbar sind. Zudem dürfe das Portal auch keine künstliche Knappheit vortäuschen, um Kunden zu schnellen Kaufentscheidungen zu bewegen. Das waren die Nachrichten. Das Wetter. In der Nacht teilweise klar und meist trocken, 15 bis 11 Grad. Morgen Sonne und einige Wolken, am Nachmittag von Thüringen und Sachsen hereinziehende Schauer und Gewitter, 21 bis 26 Grad. Die Zeit? Es wird 21.03 Uhr.
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1: Um 22 Uhr mit Joris Bartsch. Deutschland, Frankreich und Großbritannien sowie Italien haben Israel aufgefordert, ein umstrittenes Siedlungsprojekt im Westjordanland zu stoppen. Die vier Staaten warnen, der Ausbau schade einer Friedenslösung, verstoße gegen das Völkerrecht und beschädige Israels internationales Ansehen. Israel plant mehr als 3000 Wohnungen nahe Ostjerusalem. Für mehr als 1200 wurden bereits Ausschreibungen veröffentlicht. Kritiker befürchten dadurch eine weitere Zerschneidung des Westjordanlands. Spanien will in der Exklave Ceuta zwei temporäre Aufnahmeeinrichtungen für Migranten schaffen. Ziel ist laut Migrationsministerium, den rund 1800 dort verbliebenen Flüchtlingen eine Unterbringungsmöglichkeit zu bieten. Ende Juli erreichten rund 72.000 Migranten die neben Marokko gelegene Exklave auf dem Landweg oder schwimmend. Dutzende Menschen kamen dabei ums Leben. Die meisten kehrten wenig später nach Marokko zurück oder wurden zurückgebracht. Bei den schweren Unwettern über Deutschland hat sich die Zahl der Toten auf 2 erhöht. Wie am Nachmittag bekannt wurde, starb in Georgenthal im Landkreis Gotha ein 40-Jähriger. Nach Angaben des Landrats Onno Eckert hatte der Mann sein Kind in die Kita bringen wollen. Dabei sei er von herabstürzenden Ästen getroffen und tödlich verletzt worden. Der Bürgermeister von Ordruf erklärte, es sei ein Tornado von Gräfenhain über Ordruf nach Wölfis gezogen. Auch in Rheinland-Pfalz starb ein Mensch. Dort wurde eine Spaziergängerin von einem Baum erschlagen. In Berlin sind nach einem Hackerangriff die beiden betroffenen Senatsverwaltungen weiterhin vom Landesnetz abgeschnitten. Die Senatskanzlei erklärte, die forensischen Untersuchungen dauerten noch an. So ist unter anderem die Auszahlung des Wohngelds nicht möglich. Der Berliner Landeswahlleiter Stefan Bröchler sagte dem RBB, die Wahl zum Abgeordnetenhaus in einem Monat sei nicht in Gefahr. Der seit Wochen anhaltende Rauch- und Brandgeruch bei Falkenhain im Altenburger Land sorgt weiter für Unruhe. Bei einer erneuten Gesprächsrunde von Bürgern mit Landrat Uwe Melzer und der Bergbaugesellschaft LMBV hieß es, kommende Woche werde festgelegt, wann und wo Rauchgasmessungen stattfinden. Von der geplanten Wasserleitung zur Flutung des Brandgebiets ist laut LMBV von 8 Kilometern Rohrleitung bisher einer fertiggestellt. Der Brand war Ende Juni ausgebrochen. Er konnte überirdisch gelöscht werden, schwelt aber unterirdisch weiter. Das waren die Nachrichten. Das Wetter. In der Nacht teilweise klar und meist trocken, 15 bis 11 Grad. Morgen Sonne und einige Wolken. Am Nachmittag im Süden von Thüringen und Sachsen hereinziehende Schauer und Gewitter, 21 bis 26 Grad. Es wird 22.03 Uhr.
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1: Um 23 Uhr mit Astrid Fietz. Mehrere Länder haben ein umstrittenes neues Siedlungsprojekt Israels im Westjordanland verurteilt, darunter auch die Bundesrepublik. Sollte die Ausschreibung umgesetzt werden, würde das Palästinensergebiet praktisch in zwei Hälften geteilt. Aus der in der Nachrichtenredaktion Ulrike Ufer.
2: Das zuständige israelische Ministerium hatte zuvor die Ausschreibung für mehrere Komplexe mit insgesamt mehr als 1200 Wohnungen veröffentlicht. Entstehen sollen diese auf einer bislang unbebauten Fläche östlich von Jerusalem. Der britische Außenminister Miliband nannte die Ausschreibung inakzeptabel und zerstörerisch. Der Minister verurteilte zudem wörtlich Gewalt und Terror durch die Siedler. Israels Außenminister Saar sprach dagegen von einem historischen Recht des jüdischen Volkes, seine nationale Heimstätte im Land wiederzuerrichten, einschließlich des betreffenden Gebiets.
1: Ein junger Mann aus dem Raum Trier soll Jugendliche im Internet zu schweren Straftaten angestiftet haben. Die Bundesanwaltschaft hat nun die Ermittlungen übernommen. Aus der NDR Nachrichtenredaktion Christiane Rüther.
3: Die Liste der Vorwürfe ist lang. Es geht unter anderem um die Anstiftung zu Mord und Brandstiftung, um Vergewaltigung oder die bandenmäßige Verbreitung kinderpornografischer Inhalte. So soll der 19-Jährige zum Beispiel einen Jungen aus Russland dazu gebracht haben, ein Kind mit einem Messer zu töten. Ein anderes Kind soll er veranlasst haben, sich selbst schwer mit einem Messer zu verletzen. Zudem soll der Beschuldigte Mitglied in einer terroristischen rechtsextremen Vereinigung gewesen sein. Der Fall erinnert an ein Verfahren, das derzeit vor dem Landgericht Hamburg verhandelt wird. Ein junger Pädokrimineller soll unter dem Namen White Tiger Kinder schwer missbraucht haben.
1: Das Bundeswirtschaftsministerium versucht, Sorgen um etwaige Engpässe bei der Gasversorgung zu zerstreuen. In einem Papier des Ministeriums heißt es, derzeit sei eine Gasmangellage im kommenden Winter nicht zu erwarten. Das Ministerium nehme es aber ernst, dass die deutschen Speicher deutlich weniger gefüllt seien als in vergangenen Jahren. Zugleich lasse sich die Versorgungssicherheit nicht nur am Füllstand ablesen, so das Ministerium. Die US-Regierung erhöht den Druck auf ihre Verbündeten, bei ihrem Wirtschaftskrieg gegen den Iran mitzumachen. Finanzminister Bessent sagte in einem CNBC-Interview, es ist an der Zeit, dass sich die Verbündeten und der Rest der Welt entscheiden. Wörtlich ergänzte der Minister, entweder bist du auf unserer Seite oder gegen uns. US-Präsident Trump hatte zuvor angekündigt, den wirtschaftlichen Druck auf den Iran drastisch zu erhöhen. Wer Teheran weiter unterstütze, müsse mit drakonischen Maßnahmen rechnen. Das waren die Nachrichten. Das Wetter in Deutschland. Nachts meist trocken, im Nordwesten und Südosten einige Schauer. Tiefstwerte 16 bis 8 Grad. Morgen gebietsweise heiter, im Süden und im Nordwesten Schauer und Gewitter. Höchstwerte 18 bis 26 Grad. Am Samstag zeitweise Regen, vereinzelt Gewitter, vom Nordosten bis zum Süden freundliche Phasen, 17 bis 25 Grad. 23.03 Uhr.
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0: Die von der Bundesregierung herausgegeben wurde. Das Siedlungsgebiet würde die Aussichten auf eine Zwei-Staaten-Lösung untergraben, indem das Westjordanland geteilt und die Einheit der palästinensischen Gebiete beschädigt werde. Die Länder fordern die Regierung Israels, Zitat, nachdrücklich dazu auf, die Pläne unverzüglich zurückzunehmen und die Ausweitung der Siedlungen im Westjordanland zu beenden.
1: Ein junger Mann aus dem Raum Trier soll Jugendliche im Internet zu schweren Straftaten angestiftet haben. Die Bundesanwaltschaft hat nun die Ermittlungen übernommen. Aus der Nachrichtenredaktion Christiane Rüther.
2: Die Liste der Vorwürfe ist lang. Es geht unter anderem um die Anstiftung zu Mord und Brandstiftung, um Vergewaltigung oder die bandenmäßige Verbreitung kinderpornografischer Inhalte. So soll der 19-Jährige zum Beispiel einen Jungen aus Russland dazu gebracht haben, ein Kind mit einem Messer zu töten. Ein anderes Kind soll er veranlasst haben, sich selbst schwer mit einem Messer zu verletzen. Zudem soll der Beschuldigte Mitglied in einer terroristischen rechtsextremen Vereinigung gewesen sein. Der Fall erinnert an ein Verfahren, das derzeit vor dem Landgericht Hamburg verhandelt wird. Ein junger Pädokrimineller soll unter dem Namen White Tiger Kinder schwer missbraucht haben.
1: Das Bundeswirtschaftsministerium versucht, Sorgen um etwaige Engpässe bei der Gasversorgung zu zerstreuen. In einem Papier des Ministeriums heißt es, derzeit sei eine Gasmangellage im kommenden Winter nicht zu erwarten. Das Ministerium nehme es aber ernst, dass die deutschen Speicher deutlich weniger gefüllt seien als in vergangenen Jahren. Zugleich lasse sich die Versorgungssicherheit nicht nur am Füllstand ablesen, so das Ministerium. In Liberia sind die ersten ausgewiesenen Migranten aus den USA eingetroffen. Sie landeten auf dem internationalen Flughafen und können den Behörden zufolge nun das Land verlassen oder Asyl beantragen. Liberia hatte in dieser Woche angekündigt, im Rahmen eines Abkommens mit den USA bis zu 1200 Ausländer aufzunehmen. Unter ihnen sind demnach Menschen aus afrikanischen Ländern, Nord- und Südamerika und der Karibik. Das waren die Nachrichten. Das Wetter in Deutschland. Häufig trocken, im Nordwesten und Südosten einige Schauer, Tiefstwerte 16 bis 8 Grad. Am Tage gebietsweise heiter, im Süden und im Nordwesten Schauer und Gewitter, Höchstwerte 18 bis 26 Grad. Am Samstag zeitweise Regen und vereinzelt Gewitter, vom Nordosten bis zum Süden freundliche Phasen 17 bis 25 Grad. Am Sonntag überwiegend trocken, im Norden gebietsweise Regen, das Ganze bei 18 bis 26 Grad. Es ist jetzt 0:03 Uhr.
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1: Um 1 Uhr mit Wolfgang Berger. Israels Pläne für ein umstrittenes neues Siedlungsprojekt im Westjordanland rufen immer mehr internationale Kritik hervor. Die Entscheidung für den Bau von mehr als 1200 Wohnungen sei inakzeptabel, heißt es in einer gemeinsamen Erklärung der Regierungschefs von Deutschland, England, Frankreich und Italien. Sie sehen die Aussicht auf eine Zwei-Staaten-Lösung in Gefahr. Aus der Nachricht.

0: Christiane Rüther.
1: Die Bundesregierung plant eine Pflegereform. Sie soll noch in diesem Jahr verabschiedet werden. Jetzt ein neuer Vorschlag, eine Pflegevollversicherung. Städtetagspräsident Jung sagte der Neuen Osnabrücker Zeitung, so würden Menschen, die ihr Leben lang hart gearbeitet haben, nicht mehr wegen der Pflegekosten in die Sozialversicherung fallen. Wenn Senioren ihren Heimplatz nicht mehr selbst bezahlen können, müssten die Städte und Gemeinden einspringen. Bei der Umstellung auf eine Pflegevollversicherung rechnet Jung mit einer Entlastung der kommunalen Haushalte in Milliardenhöhe.
0: Das Bundeswirtschaftsministerium versucht, Sorgen um etwaige Engpässe bei der Gasversorgung zu zerstreuen. In einem Papier des Ministeriums heißt es, derzeit sei eine Gasmangellage im kommenden Winter nicht zu erwarten. Das Ministerium nehme es aber ernst, dass die deutschen Speicher deutlich weniger gefüllt seien als in vergangenen Jahren. Zugleich lasse sich die Versorgungssicherheit nicht nur am Füllstand ablesen, so das Ministerium. Der große Waldbrand bei Hürtgenwald in der Eifel ist vollständig gelöscht. Die letzten Einheiten ziehen sich aus dem Brandgebiet zurück, wie der Bürgermeister der gleichnamigen Gemeinde Kranen am Abend mitteilte. Das Feuer war vor einer Woche ausgebrochen. Ein Ortsteil von Hürtgenwald im Kreis Düren wurde zwischenzeitlich evakuiert. Das waren die Nachrichten. Und das Wetter in Deutschland. Häufig trocken, im Nordwesten und Südosten einige Schauer, Tiefstwerte 16 bis 8 Grad. Am Tage gebietsweise heiter, im Süden und im Nordwesten Schauer und Gewitter, Höchstwerte 18 bis 26 Grad. Am Samstag zeitweise Regen und vereinzelt Gewitter, vom Nordosten bis zum Süden freundliche Phasen 17 bis 25 Grad. Am Sonntag überwiegend trocken, im Norden gebietsweise Regen bei 18 bis 26 Grad. Es ist jetzt 1.03 Uhr.
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1: Um 2 Uhr mit Wolfgang Berger. Deutschland und 6 weitere Staaten haben ein israelisches Siedlungsprojekt im Westjordanland verurteilt. In einer gemeinsamen Erklärung der 4 Staats- und Regierungschefs fordern sie Israel auf, das umstrittene Vorhaben aufzugeben. Aus Berlin Dagmar Pepping.
2: Die Entscheidung der israelischen Regierung, Ausschreibungen für den Bau des Siedlungsprojektes zu veröffentlichen, ist inakzeptabel, heißt es in der gemeinsamen Erklärung, die von der Bundesregierung herausgegeben wurde. Das Siedlungsgebiet würde die Aussichten auf eine Zwei-Staaten-Lösung untergraben, indem das Westjordanland geteilt und die Einheit der palästinensischen Gebiete beschädigt werde. Die Länder fordern die Regierung Israels, Zitat, nachdrücklich dazu auf, die Pläne unverzüglich zurückzunehmen und die Ausweitung der Siedlungen im Westjordanland zu beenden.
1: Der Städtetag fordert, eine Pflegevollversicherung einzuführen. Hintergrund ist die zunehmende finanzielle Überlastung der Städte und Gemeinden. Aus der Nachrichtenredaktion Christiane Rüther.
3: Die Bundesregierung plant eine Pflegereform. Sie soll noch in diesem Jahr verabschiedet werden. Jetzt ein neuer Vorschlag, eine Pflegevollversicherung. Städtetagspräsident Jung sagte der Neuen Osnabrücker Zeitung.